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2: Ich bin Joshua Heise. Die deutsche Fußballnationalmannschaft hat die Generalprobe für die WM in Nordamerika überstanden. 2:1 hieß es am Ende gegen Mitgastgeber USA im heißen Soldier Field von Chicago. Getroffen haben Kai Havertz und Leroy Sané, der für den verletzten Lennart Kahl eingesprungen ist. Richtig los geht die WM für die DFB-Elf am 14. Juni gegen Curaçao. Wir schaffen das. Dieser Satz hat die Ära Merkel geprägt. Heute hat ihn auch ihr Nachfolger Kanzler Merz gesagt. Auf dem CDU-Landesparteitag in Mecklenburg-Vorpommern wollte er damit zeigen, er ist zuversichtlich, was die anstehenden Sozialreformen angeht. Mehr dazu von Ursula Winkler.
3: Kanzler Merz zeigt sich überzeugt, die Koalition hat die Kraft für die notwendigen Reformen, trotz aller Unterschiede. Er sei sich sicher, dass Deutschland in relativ kurzer Zeit ganz anders aussehen könne. Die Koalition plant bis zum Sommer ein Riesenreformpaket zu Steuern, Arbeitsmarkt, Rente und Bürokratieabbau. Bei der Umsetzung gibt es aber noch Meinungsverschiedenheiten.
2: Verteidigungsminister Pistorius ist zufrieden mit dem gestrigen Tag der Bundeswehr. Allein bis zum Nachmittag wurden nach seinen Worten insgesamt 307.000 Besucherinnen und Besucher an den 10 geöffneten Truppenstandorten gezählt. Ein Plus von 70.000 im Vergleich zum Vorjahr. Die Bundeswehr wollte mit der Aktion auch für neue Soldaten werben. In Nürnberg geht heute das Festival Rock im Park zu Ende. Die Sanitäterinnen und Sanitäter hatten bisher gut zu tun. Über 900 Menschen wurden schon behandelt, hauptsächlich wegen Schürfwunden, Verstauchungen oder allergischen Reaktionen. Eine Besucherin hatte aus Versehen den Verschluss von einer Getränkedose verschluckt. Sie wurde ins Krankenhaus gebracht.
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4: 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Im Moment keine Staus oder Verkehrsbehinderungen. Meldungen über Blitzer oder Abstandsmessungen liegen uns derzeit nicht vor. Jetzt noch genauer informiert mit KI-Unterstützung.
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0: Augsburg-Pfersee, 16 Grad und bedeckt. Sielenbach, 16 Grad. Kirchheim in Schwaben, ebenfalls 16 Grad. In der Nacht bleibt es über Augsburg, Nordschwaben und dem Allgäu meist trocken. Die Wolkendecke ist dicht. Bei 9 bis 13 Grad kann sich örtlich Nebel bilden. Am Sonntag lockert es auf. Am Nachmittag werden 22 bis 23 Grad erreicht. Morgen wird es der wärmste Tag der Woche mit viel Sonne. Später sind einzelne Schauer oder Gewitter möglich und die Temperaturen steigen auf 25 bis 27 Grad.
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0: Im Moment keine Staus oder Verkehrsbehinderungen. Meldungen über Blitzer oder Abstandsmessungen liegen uns derzeit nicht vor. Jetzt noch genauer informiert mit KI-Unterstützung.
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0: Im Moment in Augsburg. Jakobervorstadt, 15 Grad und bedeckt. Bonnstetten, 16 Grad. Marktoberdorf ebenfalls 15 Grad. In der Nacht ziehen letzte Schauer über Augsburg, Nordschwaben und das Allgäu ab. Danach lockern die Wolken auf. Am Sonntagvormittag zeigt sich öfter die Sonne. Am Nachmittag ist es freundlich und angenehm warm, bevor am Abend einzelne Schauer oder Gewitter möglich sind. Die Temperaturen liegen in der Nacht bei 9 bis 13 Grad, morgen dann bei 25 bis 27 Grad. Am Dienstag gibt es viele Wolken und zeitweise Regen. Später in der Woche bleibt es eher kühler, teils aber wieder freundlicher.
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2: Ich bin Joshua Heise. Die deutsche Fußballnationalmannschaft hat ihre WM-Generalprobe gegen Mitgastgeber USA gewonnen. Das DFB-Team gewann in Chicago mit 2:1, trotz Jetlag und schwülem Wetter. Thomas Bremser berichtet.
3: Das Spiel ist kaum angepfiffen, da jubelt die deutsche Mannschaft schon. Kai Havertz trifft schon nach 2 Minuten. Doch danach passiert erstmal nicht viel. Nach 37 Minuten kommen die USA verdient zum Ausgleich. Durch einen Weitschuss Volleyhammer unter die Latte. Nach rund einer Stunde trifft dann ausgerechnet Leroy Sané, der den verletzten Lennart Kahl ersetzt hat.
2: Der Verband der Familienunternehmer fordert, dass der Bundestag keine Sommerpause macht. Verbandschefin Ostermann will laut Redaktionsnetzwerk Deutschland die Reformgesetze zu Steuern, Arbeitsmarkt und Rente noch im August verabschiedet sehen. CDU-Politiker Bilger hält dagegen, das Kabinett arbeite den Sommer durch, zudem könnten Ausschüsse jederzeit zu Sondersitzungen zusammenkommen. US-Verteidigungsminister Hegseth hat beim D-Day-Gedenken in der Normandie gegen Migration gehetzt. An europäischen Küsten kämen Menschen mit gefährlichen Ideologien an, sagte er auf dem US-Friedhof in Colleville-sur-Mer. Am 6. Juni 1944 waren die Alliierten in der Normandie gelandet. Das leitete die Befreiung Westeuropas von der nazideutschen Besatzung ein. Die erste Runde des DFB-Pokals ist ausgelost worden. Der amtierende Pokalsieger, der FC Bayern München, muss gegen den Zweitliga-Aufsteiger Osnabrück ran. Augsburg spielt in Runde 1 gegen Cottbus, ebenfalls ein Zweitliga-Aufsteiger. Der erste FC Nürnberg fährt zum Drittligisten Viktoria Köln und Greuther Fürth hat den Zweitliga-Konkurrenten aus Bochum zu Gast.
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0: 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Im Moment keine Staus oder Verkehrsbehinderungen. Und Meldungen über Blitzer oder Abstandsmessungen liegen uns derzeit nicht vor. 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

0: Im Moment in Augsburg. Jakobervorstadt, 15 Grad und bedeckt. Bonnstetten, 16 Grad. Marktoberdorf ebenfalls 15 Grad. In der Nacht ziehen letzte Schauer über Augsburg, Nordschwaben und das Allgäu ab. Danach lockern die Wolken auf. Am Sonntagvormittag zeigt sich öfter die Sonne. Am Nachmittag ist es freundlich und angenehm warm, bevor am Abend einzelne Schauer oder Gewitter möglich sind. Die Temperaturen liegen in der Nacht bei 9 bis 13 Grad, morgen dann bei 25 bis 27 Grad. Am Dienstag gibt es viele Wolken und zeitweise Regen. Später in der Woche bleibt es eher kühler, teils aber wieder freundlicher.
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0: Im Moment keine Staus oder Verkehrsbehinderungen. Und Meldungen über Blitzer oder Abstandsmessungen liegen uns derzeit nicht vor. 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

0: Guten Morgen. Die aktuellen Wetterwerte. Augsburg-Inningen 16 Grad und bedeckt. Kissing 15 Grad. Trunkelsberg ebenfalls 15 Grad. In der Nacht lockern die Wolken über Augsburg, Nordschwaben und dem Allgäu nach und nach auf. Örtlich gibt es noch letzte Schauer. Am Sonntagmorgen teils trüb. Im Laufe des Vormittags dann immer mehr Sonne. Am Nachmittag freundlich und angenehm bei wenig Wind. Im Allgäu halten sich Schauer und dichtere Wolken etwas länger, während es in Nordschwaben früher aufklart. Die Temperaturen sinken in der kommenden Nacht auf 9 bis 13 Grad, morgen sind 25 bis 27 Grad drin. Zum Abend steigt das Schauerrisiko. Am Dienstag dann viele Wolken und zeitweise Regen. Mittwoch wieder etwas freundlicher.
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3: Ich bin Joshua Heise. Gelungene Generalprobe für die deutsche Fußballnationalmannschaft. Das Team von Bundestrainer Nagelsmann hat beim letzten Testspiel vor der WM in Nordamerika den Mitgastgeber USA mit 2:1 besiegt. Das erste deutsche Tor fiel direkt in der zweiten Minute durch Kai Havertz. Nach einem US-Ausgleich konnte Leroy Sané den Siegtreffer erzielen. Ab Montag müssen alle EU-Länder neue Regeln zur Lohntransparenz in nationales Recht umgesetzt haben. In Deutschland ist das aber noch nicht passiert. Das Bundesfamilienministerium will das deutsche Recht erst bis Anfang nächsten Jahres anpassen. Theoretisch könnte die EU nun ein Strafverfahren einleiten. Das Gesetz soll unter anderem Gehaltsunterschiede bei Männern und Frauen sichtbarer machen. In den ersten 5 Monaten des Jahres sind in Deutschland mehr als 1.400 Organe gespendet worden. Gut 12% mehr als im Vorjahreszeitraum. Trotzdem reicht die Zahl der Spenden weiter nicht aus. Zoe Tassovali berichtet.
4: Der leichte Anstieg bei den Spenden dürfte die Diskussion über neue Regeln trotzdem weiter anheizen. Denn in Deutschland gilt bisher nur jemand als Organspender, der zu Lebzeiten zustimmt oder dessen Angehörige nach dem Tod ihr Einverständnis geben. In vielen anderen europäischen Ländern ist das anders. Dort gilt grundsätzlich jeder als Spender, solange er nicht widerspricht.
3: 100 Meter in 9,98 Sekunden. Das hat der Hamburger Sprinter Owen Ansah bei der Sparkassengala in Regensburg geschafft und hat damit den bisherigen deutschen Rekord, der ebenfalls von ihm stammt, um eine Hundertstelsekunde unterboten.
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0: Bei uns immer die wichtigsten Verkehrsmeldungen zuerst. Auf der A8 München Richtung Stuttgart ist zwischen Odelzhausen und Rastplatz Adelzhauserberg Nord der rechte Fahrstreifen wegen eines Unfalls blockiert. Auf der A96 München Richtung Lindau zwischen Buchlohe West und Bad Wörishofen liegt ein totes Tier auf der Fahrbahn. Meldungen über Blitzer oder Abstandsmessungen liegen uns derzeit nicht vor.
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1: Guten Morgen. Die aktuellen Wetterwerte. Augsburg-Inningen 16 Grad und bedeckt. Kissing 15 Grad. Trunkelsberg ebenfalls 15 Grad. In der Nacht lockern die Wolken über Augsburg, Nordschwaben und dem Allgäu nach und nach auf. Örtlich gibt es noch letzte Schauer. Am Sonntagmorgen teils trüb. Im Laufe des Vormittags dann immer mehr Sonne. Am Nachmittag freundlich und angenehm bei wenig Wind. Im Allgäu halten sich Schauer und dichtere Wolken etwas länger, während es in Nordschwaben früher aufklart. Die Temperaturen sinken in der kommenden Nacht auf 9 bis 13 Grad, morgen sind 25 bis 27 Grad drin. Zum Abend steigt das Schauerrisiko. Am Dienstag dann viele Wolken und zeitweise Regen. Mittwoch wieder etwas freundlicher.
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1: Bei uns immer die wichtigsten Verkehrsmeldungen zuerst. Auf der A8 München Richtung Stuttgart ist zwischen Odelzhausen und Rastplatz Adelzhauser Berg Nord der rechte Fahrstreifen wegen eines Unfalls blockiert. Auf der A96 München Richtung Lindau zwischen Buchloe West und Bad Wörishofen liegt ein totes Tier auf der Fahrbahn. Meldungen über Blitzer oder Abstandsmessungen liegen uns derzeit nicht vor.
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1: Joshua Heise, guten Morgen. Die deutsche Fußballnationalmannschaft hat ihre WM-Generalprobe gegen Mitgastgeber USA gewonnen. Das DFB-Team gewann in Chicago mit 2:1, trotz Jetlag und schwülem Wetter. Thomas Bremser berichtet.
2: Das Spiel ist kaum angepfiffen, da jubelt die deutsche Mannschaft schon. Kai Havertz trifft schon nach 2 Minuten. Doch danach passiert erstmal nicht viel. Nach 37 Minuten kommen die USA verdient zum Ausgleich. Durch einen Weitschuss Volleyhammer unter die Latte. Nach rund einer Stunde trifft dann ausgerechnet Leroy Sané, der den verletzten Lennart Kahl ersetzt hat.
1: Schwere Verkehrsunfälle mit Cannabiskonsum am Steuer sollen bald auch in der amtlichen Statistik auftauchen. Das sieht ein Gesetzentwurf vor, der am Freitag in den Bundesrat kommt. Die Daten sollen die Unfallforschung verbessern und gezieltere Aufklärung ermöglichen. Seit August 2024 gilt beim Autofahren ein THC-Grenzwert, ähnlich wie die Promillegrenze bei Alkohol. DGB-Chefin Fahimi fordert eine verpflichtende Betriebsrente für alle Beschäftigten. Dem Redaktionsnetzwerk Deutschland sagte sie, rund 20 Millionen Arbeitnehmer hätten derzeit keine betriebliche Altersvorsorge. Fahimi schlägt deshalb vor, auch Beschäftigte ohne Tarifverträge unter bestimmten Bedingungen in die bestehenden Modelle aufzunehmen. Konkrete Eckpunkte will sie Ende des Monats vorlegen. Ex-Vizekanzler Habeck hat Israels Vorgehen im Gazastreifen und Westjordanland scharf kritisiert. Bei einer Veranstaltung der Zeit sagte der frühere Grünen-Chef, israelische Siedler würden mit brutaler Gewalt versuchen, Palästinenser aus dem Land zu drängen. Das sei, Zitat, im Grunde Terrorismus. Gleichzeitig betonte Habeck, dass es für den Hamas-Anschlag vom 7. Oktober 2023 keine Rechtfertigung gebe.
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4: Bei uns immer die wichtigsten Verkehrsmeldungen zuerst. Auf der A8 München Richtung Stuttgart ist zwischen Odelshausen und

0: Rastplatz Adelzhauser Berg Nord der rechte Fahrstreifen nach einem Unfall blockiert. Geschwindigkeitsmessungen wurden uns aktuell keine gemeldet. Gute Fahrt, dank KI und unserer Community.
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0: Die aktuellen Wetterwerte. Augsburg, Spickelherrenbach, 16 Grad und stark bewölkt. Gestartshausen ebenfalls 16 Grad. Benningen 14 Grad. In der Nacht bleibt es meist grau. Vereinzelt gibt es noch letzte Schauer und die Temperaturen sinken auf 9 bis 13 Grad. Am Sonntag lockert es am Vormittag auf. Später zeigt sich verbreitet die Sonne. Im Allgäu kann es in der Früh Nebel geben und Richtung Alpen sind erste Schauer möglich. Morgen werden warme 25 bis 27 Grad erreicht. Zum Abend steigt das Risiko für Schauer und Gewitter. Ab Dienstag wird es dann kühler und wechselhaft.
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0: Bei uns immer die wichtigsten Verkehrsmeldungen zuerst. Auf der A8 München Richtung Stuttgart ist zwischen Odelshausen und Rastplatz Adelshauser Berg Nord der rechte Fahrstreifen nach einem Unfall blockiert. Geschwindigkeitsmessungen wurden uns aktuell keine gemeldet. Gute Fahrt, dank KI und unserer Community.
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0: Augsburg-Bergheim 15 Grad und bedeckt, Eurasburg 14 Grad, dazu Türkheim 16 Grad. Dichter Himmel am frühen Morgen in der Region. Im Laufe des Vormittags lockert es auf und am Nachmittag wird es vielerorts sonnig bei 21 bis 23 Grad. In der Nacht kühlt es auf 9 bis 13 Grad ab, im Ostallgäu stellenweise Nebel. Morgen startet freundlich, später ziehen mehr Wolken auf und zum Abend sind einzelne Schauer oder Gewitter möglich.
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2: Ich bin Angela Kress. Guten Morgen. Frauen und Männer sollen für gleiche Arbeit das gleiche Gehalt bekommen. Dabei sollen neue EU-Regeln helfen. Deutschland hat diese noch nicht umgesetzt und verstößt damit ab morgen gegen EU-Recht. Was genau sich ändern soll, weiß Ann-Christine Wenzel.
3: Bewerber sollen früh die Info bekommen, was das Einstiegsgehalt ist. Wer schon einen Job hat, soll erfahren können, was die Kollegen im Durchschnitt verdienen. Gruppiert nach Geschlecht, also nicht nach einzelnen Menschen. So sollen zum Beispiel Frauen erkennen, wenn Männer mit gleichen Aufgaben mehr verdienen. Und größere Arbeitgeber müssen künftig regelmäßig berichten, wie die Entgeltlücke zwischen Frauen und Männern ist.
2: Der Chef der Jungen Union Winkel schlägt vor, die Renten zum 1. Juli statt um 4,2 nur um 3% anzuheben. Dadurch könnte das BAföG wie geplant erhöht und Kürzungen beim Elterngeld verhindert werden, sagte er der Bild am Sonntag. Einfach wäre das nicht. Die Rentenanpassung ist gesetzlich festgelegt und lässt sich nicht einfach ändern. In 4 ostdeutschen Bundesländern stehen heute Wahlen auf kommunaler Ebene an. Der Ausgang könnte auch bundesweit für Aufsehen sorgen. Bei 3 Landratsposten stehen Kandidaten der AfD zur Wahl. Zudem gibt es eine Oberbürgermeisterwahl mit einem Kandidaten der rechtsextremen Partei Freie Sachsen. Bislang stellt die AfD bundesweit nur einen Landrat, nämlich im thüringischen Sonneberg. Gelungene Generalprobe für die deutsche Fußballnationalmannschaft. Das Team von Bundestrainer Nagelsmann hat beim letzten Testspiel vor der WM in Nordamerika den Mitgastgeber USA mit 2:1 besiegt. Das erste deutsche Tor fiel direkt in der zweiten Minute durch Kai Havertz. Nach einem US-Ausgleich konnte Leroy Sané den Siegtreffer erzielen.
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0: 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Derzeit gibt es keine Verkehrsbehinderungen und auch keine Blitzer.
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0: Augsburg-Bergheim 15 Grad und bedeckt, Eurasburg 14 Grad, dazu Türkheim 16 Grad. Dichter Himmel am frühen Morgen in der Region. Im Laufe des Vormittags lockert es auf und am Nachmittag wird es vielerorts sonnig bei 21 bis 23 Grad. In der Nacht kühlt es auf 9 bis 13 Grad ab, im Ostallgäu stellenweise Nebel. Morgen startet freundlich, später ziehen mehr Wolken auf und zum Abend sind einzelne Schauer oder Gewitter möglich.
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0: Derzeit gibt es keine Verkehrsbehinderungen und auch keine Blitzer.
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0: Guten Morgen. Momentan messen wir in Augsburg Innenstadt 15 Grad und stark bewölkt. Innichenhofen ebenfalls 15 Grad, dazu Sonthofen 14 Grad. Am Morgen ist es bei uns oft noch grau. Im Laufe des Vormittags lockert es aber auf und bis zum Nachmittag gibt es verbreitet Sonne bei meist 21 bis 23 Grad. In der Nacht bleibt es klar, nur im Unterallgäu und Ostallgäu kann sich örtlich Nebel bilden. Morgen dann viel Sonne, später einzelne Schauer oder Gewitter und dazu 25 bis 27 Grad in Augsburg, Nordschwaben und dem Allgäu.
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2: Ich bin Angela Kress. Guten Morgen. Die späten Anstoßzeiten der bevorstehenden Fußball-WM dämpfen das Geschäft von Kneipen und Biergärten. Nach einer Auswertung des Instituts der deutschen Wirtschaft machen sie deshalb weniger Umsatz. Julian Degler berichtet.
3: Mit gut 67 Millionen Euro an zusätzlichen Einnahmen kann die deutsche Gastronomie durch die WM rechnen, heißt es vom DIW. Würden alle Spiele um 19 Uhr statt teilweise mitten in der Nacht beginnen, wären es 103 Millionen. Wegen der späten Anstoßzeiten schauen vermutlich mehr Fans zu Hause am Fernseher anstatt in Kneipen oder Bars.
2: Der Vorsprung der AfD im Vergleich zur Union ist in einer aktuellen Umfrage erneut größer geworden. Die Partei erreichte in einer Insa-Umfrage für die Bild 29%, 8 Prozentpunkte mehr als die Union. Die Bild schreibt, der Abstand war in ihren Befragungen noch nie so groß. Bei den anderen Parteien registrieren die Meinungsforscher keine Veränderung zur Vorwoche. In den nächsten Tagen und Wochen verlassen im Allgäu und in Oberbayern tausende Tiere die Täler, um den Sommer in den Bergen zu verbringen. Der Alpwirtschaftliche Verein Allgäu blickt mit gemischten Gefühlen auf die Saison. Die Hirten befürchten Wolfsrisse auf den Weideflächen. Im Endeffekt könnte das auch die Artenvielfalt treffen, wenn viele Bauern ihre Tiere nicht mehr auftreiben und dann weniger Tiere die Weiden kurz halten, sagt der Vorsitzende. Die deutsche Fußballnationalmannschaft geht mit einem Erfolgserlebnis in das bevorstehende WM-Turnier. Das Team von Bundestrainer Julian Nagelsmann besiegte bei seiner WM-Generalprobe in Chicago Co-Gastgeber USA mit 2:1. Deutschland trifft zum Auftakt in der Gruppe E in einer Woche auf Curaçao.
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2: Derzeit gibt es keine Verkehrsbehinderungen und auch keine Blitzer.
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4: Guten Morgen. Momentan messen wir in Augsburg Innenstadt 15 Grad und stark bewölkt. Inchenhofen ebenfalls 15 Grad, dazu Sonthofen 14 Grad. Am Morgen ist es bei uns oft noch grau, im Laufe des Vormittags lockert es aber auf und bis zum Nachmittag gibt es verbreitet Sonne bei meist 21 bis 23 Grad. In der Nacht bleibt es klar, nur im Unterallgäu und Ostallgäu kann sich örtlich Nebel bilden. Morgen dann viel Sonne, später einzelne Schauer oder Gewitter und dazu 25 bis 27 Grad in Augsburg, Nordschwaben und dem Allgäu.
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4: Derzeit gibt es keine Verkehrsbehinderungen und auch keine Blitzer.
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5: Augsburg 17 Grad und trüb. Aichach ebenfalls 17 Grad. Durach 14 Grad. Der Sonntag beginnt grau. Ab Mittag wird es in Augsburg, Nordschwaben und dem Allgäu verbreitet freundlich. In der Nacht bleibt der Himmel meist klar. Die Temperaturen sinken auf 8 bis 13 Grad. Morgen dann freundlich und fast schon frühsommerlich mit 25 bis 27 Grad.
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6: Ich bin Angela Kress. Guten Morgen. Menschen sind kooperativer, als sie denken. Das hat eine im Fachmagazin Science veröffentlichte Studie gezeigt. Weltweit wurden über 100.000 Menschen befragt. Fast 70% waren bereit, auf eigene Vorteile, in dem Beispiel $30, zu verzichten, wenn dafür die Gemeinschaft profitiert. Die Befragten schätzten aber, dass nur 50% dazu bereit wären. In Deutschland waren sogar über 80% der Teilnehmer bereit, auf eigene Vorteile zu verzichten. EU-weit verdienen Frauen im Schnitt gut 11% weniger als Männer. Eine neue Richtlinie soll dabei helfen, das zu ändern. Zum Beispiel durch mehr Auskunftsrechte. Heute läuft die Frist ab, in der die Richtlinie in nationales Recht hätte umgesetzt werden müssen. Deutschland hat das bisher nicht gemacht. Bis Anfang 2027 soll das passieren. Die EU-Kommission muss jetzt entscheiden, ob sie ein Strafverfahren gegen Deutschland einleitet. Bei einem Schusswaffenvorfall im US-Bundesstaat Ohio sind bei einem Festival 12 Menschen angeschossen worden. Zwei der Verletzten schwebten in Lebensgefahr, sagte ein Polizeivertreter. Die Polizei geht nach ersten Erkenntnissen davon aus, dass es mindestens 2 Schützen gab, die vermutlich aufeinander schossen. Die Fahndung nach den Verdächtigen läuft. Jetzt kann die WM kommen. Die deutsche Nationalmannschaft hat ihre Generalprobe gegen Mitgastgeber USA gewonnen. Das DFB-Team gewann in Chicago mit 2:1. Thomas Bremser berichtet.
7: Die deutsche Mannschaft geht selbstbewusst in die WM mit 9 Siegen in Folge.

0: Folge. In Chicago hat nicht alles geklappt, aber der Bundestrainer spricht von einem perfekten Test. Denn sein Team konnte sich schon mal gewöhnen an schwülheißes Wetter, den frühen Anstoß zur Mittagszeit, einen stumpfen Rasen und einen emotionalen Gegner.
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4: Im Moment gibt es keine Verkehrsbehinderungen. Blitzer stehen in Augsburg auf der Staatsstraße 2035, auf der A8 bei Gersthofen sowie auf der B10 bei Neu-Ulm. Gute Fahrt wünscht euch Radio Fantasy.
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3: Augsburg 17 Grad und trüb. Eichach ebenfalls 17 Grad. Durach 14 Grad. Der Sonntag beginnt grau. Ab Mittag wird es in Augsburg, Nordschwaben und dem Allgäu verbreitet freundlich. In der Nacht bleibt der Himmel meist klar. Die Temperaturen sinken auf 8 bis 13 Grad. Morgen dann freundlich und fast schon frühsommerlich mit 25 bis 27 Grad.
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3: Im Moment gibt es keine Verkehrsbehinderungen. Blitzer stehen in Augsburg auf der Startstraße 2035, auf der A8 bei Gersthofen sowie auf der B10 bei Neu-Ulm. Gute Fahrt wünscht euch Radio Fantasy.
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5: Augsburg, Spiekel, Herrenbach, 17 Grad und stark bewölkt. Schwabmünchen, 15 Grad. Dazu Marktrettenbach, 13 Grad. Der Vormittag startet bei uns noch oft grau. Im Laufe des Tages wird es aber immer freundlicher mit mehr Sonne. In der Nacht bleibt es meist klar. Örtlich bildet sich im Ostallgäu etwas Nebel. Die Temperaturen sinken auf 8 bis 12 Grad. Morgen wird ein warmer, meist sonniger Sonntag erwartet. Am Abend sind einzelne Schauer oder Gewitter möglich. Die Höchstwerte liegen bei 25 bis 27 Grad. Im Allgäu besteht eine etwas höhere Schauerwahrscheinlichkeit.
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7: Die späten Anstoßzeiten der bevorstehenden Fußball-WM dämpfen das Geschäft von Kneipen und Biergärten. Nach einer Auswertung des Instituts der deutschen Wirtschaft machen sie deshalb weniger Umsatz. Julian Degler berichtet.
8: Mit gut 67 Millionen Euro an zusätzlichen Einnahmen kann die deutsche Gastronomie durch die WM rechnen, heißt es vom DIW. Würden alle Spiele um 19 Uhr statt teilweise mitten in der Nacht beginnen, wären es 103 Millionen. Wegen der späten Anstoßzeiten schauen vermutlich mehr Fans zu Hause am Fernseher anstatt in Kneipen oder Bars.
7: Die Bereitschaft zur Kooperation mit Fremden, auch zum eigenen Nachteil, ist einer Studie zufolge weltweit stark ausgeprägt. Dabei unterschätzen die meisten aber den Kooperationswillen ihrer Mitmenschen. In der Studie im Fachmagazin Science steht auch, Menschen in Deutschland waren besonders kooperativ. Einer der Studienautoren sagte, viele schätzten ihre Mitmenschen zu negativ ein, dadurch schwächten wir uns selbst. Schwerere Verkehrsunfälle mit Einfluss von Cannabis am Steuer sollen bald in der amtlichen Statistik erfasst werden. So steht es in einem Gesetzentwurf des Bundesverkehrsministeriums, der am Freitag in den Bundesrat kommt. Das Ziel: sehen, welche Auswirkungen Cannabiskonsum auf die Verkehrssicherheit hat. Erfasst werden soll in Zukunft, wie viel THC wurde im Blut nachgewiesen, ähnlich wie auch schon beim Alkoholkonsum. Gelungene Generalprobe für die deutsche Fußballnationalmannschaft. Das Team von Bundestrainer Nagelsmann hat beim letzten Testspiel vor der WM in Nordamerika den Mitgastgeber USA mit 2:1 besiegt. Das erste deutsche Tor fiel direkt in der zweiten Minute durch Kai Havertz. Nach einem US-Ausgleich konnte Leroy Sané den Siegtreffer erzielen.
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6: Um kurz nach 9 bei uns immer die wichtigsten Verkehrsmeldungen zuerst. Und es läuft auf den Straßen und vor allem allen Urlaubsrückkehrern wünsche ich heute eine gute und sichere Fahrt. Die neuesten Blitzer stehen einmal auf der A96 Richtung Lindau, Höhe Erkheim. Auf der B12 Richtung Kempten, Höhe Wiepoldsried, auf der A8 Richtung Stuttgart, Höhe Neusses und in Augsburg auf der Mühlhauser Straße, Höhe Flughafen, dort in der 70er Zone.
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6: Meine Freunde, viele Menschen geben mir ihr Geld komplett unterschiedlich aus. Manche gehen einfach gerne in den Urlaub, die anderen sparen vielleicht auf etwas anderes hin und wieder andere geben ihr Zeug für die verrücktesten Sachen aus. Wieso ausgerechnet das zu einem fetten Stau führen kann, hört ihr bei mir um 10 nach. Jetzt erstmal 3 Hits am Stück und wir starten in den Sonntag entspannt mit Michael Schulte und 5 AM. Ich bin der Lukas, einen schönen guten Morgen.
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Fantasy einen schönen guten Morgen. Und jetzt gibt's ein paar Random Facts, denn es gibt eine große Staugefahr und damit meint sich nicht den Rückreiseverkehr heute, denn es ist ja der letzte Tag der Pfingstferien, sondern auch auf dem Mount Everest. Ja, absolut richtig gehört. Denn die Regierung in Nepal hat dieses Jahr einfach so viele Menschen, die da hoch wollen, registriert wie noch nie zuvor. Die stehen an der Arbeit minus 20 Grad Schlange und kommen einfach nicht weiter. Das muss man sich mal vorstellen. Und das Beste ist ja, um da hochzukommen, muss man erstmal mehrere 10.000 Euro ins Equipment reinstecken. Absolut verrückt. Bevor wir aber so weit hinausgehen, drehen wir uns lieber nochmal eine gemütliche Runde im Bett an diesem schönen Sonntagmorgen. Jetzt Clock Clock mit Out of the Dark. 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

Tacos. Brezel in der einen und ein Käffchen in der anderen Hand. So schön kann doch ein Sonntagmorgen werden hier auf Radio Fantasy. Jetzt als nächstes kommt ein absolut grooviger Song, passend zu diesem Mood. Teddy Swims mit Mr. Know-It-All hier auf Radio Fantasy. 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
4: Wir haben es 9:30. Einen schönen guten Morgen.
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4: Ein etwas bewölkter Start in diesen Sonntagvormittag bei aktuell 19 Grad hier in Augsburg. 19 sind es bei euch in Schwabmünchen. Über den Nachmittag verteilt sollen sich die Wolken etwas auflockern und es kommt immer wieder die Sonne durch bei Maxwerten von bis zu 23 Grad. In der Nacht soll es überwiegend klar und trocken bleiben bei Tiefstwerten von bis zu 15 Grad. Und morgen am Montag wird es dann wieder richtig schön warm bei Sonne und Wolken im Mix und Maxwerten von bis zu 27 Grad.
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4: Um kurz nach 9:30 bei uns immer die wichtigsten Verkehrsmeldungen zuerst. Und es läuft auf den Straßen. An alle Urlaubsrückkehrer heute eine gute und sichere Heimfahrt. Die neuesten Blitzer stehen einmal in Bobingen auf der Max-Fischer-Straße. Auf der B12 Kempten Richtung Buchloe, Höhe Germaringen von der Brücke aus. Auf der B12 Richtung Kempten, Höhe Wiepoldsried. Und in Augsburg auf der Mühlhauser Straße, Höhe Flughafen in der 70er-Zone.
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Imaginary für euren Sonntagmorgen hier auf Radio Fantasy. Und Leute, kennt ihr das Gefühl, wenn ihr so einen Song abspielt und euch direkt eine Erinnerung hochkommt? So geht's mir immer bei den Throwback-Hits. Die kommen ja immer jede Stunde um Viertel vor. Und bei dem hier, Go von den Chemical Brothers. Da kriege ich immer so eine Erinnerung, wie ich so vor 10 Jahren noch als Kind vor der Wiese saß und einfach alles mega entspannt war. Den kriegt er erst gleich um Viertel vor. Und jetzt schicken wir ihn wieder los, unseren Radio-Fan.

0: wir mit einer freundlichen Frage. Im Sommer legst du dich dann lieber in die pralle Sonne oder so im Windschatten?
1: Lieber in die pralle Sonne. Ja, damit schön braun werden.
0: Wenn es in der Sonne 30 Grad hat, wie warm ist es dann im Windschatten?
1: Die Hälfte. 18.
0: Wie ist dann die Faustregel? Wie muss man da rechnen?
1: Faustregel? Was ist eine Faustregel?
0: Ach, damit zurück ins Fantasy-Sendestudio.
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6: Momentan sind noch einige Wolken über dem Fantasyland bei aktuell 18 Grad. Die Haupten 18 sind es auch bei euch in Gessartshausen. Über den Tag verteilt soll die Wolkendecke aber immer wieder gut aufgebrochen werden durch die Sonne. Maxi-Werte von bis zu 23 Grad sind dabei drin. Heute in der Nacht soll es überwiegend klar und trocken bleiben. Und morgen am Montag, da wird es wieder richtig schön warm bei Maxi-Werten von bis zu 27 Grad und Sonne und Wolken im Mix. 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
9: Die meisten Menschen sind offenbar deutlich kooperativer als gedacht. Das zeigt eine neue Studie der Universitäten Bonn und Frankfurt. Demnach unterschätzen viele die Hilfsbereitschaft ihrer Mitmenschen, Zoe Tassovali berichtet.
10: Für die Studie sollten die Teilnehmer einschätzen, wie sich ein völlig fremder Mensch entscheiden würde. Dabei lagen viele daneben. Sie trauten anderen deutlich weniger Gemeinsinn zu, als tatsächlich vorhanden war. Weltweit waren knapp 7 von 10 Menschen bereit, für ein gemeinsames Ziel auf eigenes Geld zu verzichten.

0: verzichten. Viele hatten aber nur mit etwa jedem zweiten gerechnet.
1: Deutschland hat neue Regeln zur Lohntransparenz nicht umgesetzt und verstößt gegen EU-Recht. Heute läuft die Frist dafür ab. Die neuen EU-Regeln sehen unter anderem vor, dass Beschäftigte in Zukunft ein Recht darauf haben, zu erfahren, wie hoch das durchschnittliche Gehalt für vergleichbare Tätigkeiten ist, aufgeschlüsselt nach Geschlecht. Das soll dabei helfen, den Gender Pay Gap, also die Lücke zwischen dem Gehalt von Frauen und Männern, zu schließen. Heute ist Tag der Apotheke und Bayerns Gesundheitsministerin Gerlach hat deshalb betont, trotz der Spardebatten im Gesundheitswesen müssen Apotheken schnell gestärkt werden. Sie forderte, dass die Apothekenreform schnell umgesetzt wird. Der Bundestag hatte im Mai zugestimmt, dass Apotheken mehr Befugnisse bekommen sollen, zum Beispiel mehr Impfungen anbieten können. Der Hausärzteverband hatte das kritisiert. Der deutsche Tennisspieler Alexander Zverev will sich im Finale der French Open seinen Traum vom ersten Grand-Slam-Titel erfüllen. Der 29-Jährige tritt gegen den Italiener Flavio Cobolli an und ist in dem Finalduell der Favorit. Los geht's um 15 Uhr.
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4: Um kurz nach 10 bei uns immer die wichtigsten Verkehrsmeldungen. Zuerst auf der A7 Richtung Füssen zwischen Illertissen und Dettingen. Hier liegen Gegenstände auf der Fahrbahn, um genau zu sein, Glasscherben hier. Also bitte vorsichtig sein. Ansonsten kommt ihr gut und sicher durch. Die neuesten Blitzer stehen einmal auf der B17 Richtung Landsberg, Höhe Leitershofen. Der wird da gerade aufgebaut. Vielen Dank an Rade fürs Melden. In Bobingen auf der Max-Fischer-Straße, auf der A96 Richtung Lindau, Höhe Erkheim und auf der A8 Richtung Stuttgart, Höhe Neuses. Habt ihr sonst noch was gesehen? Staus oder Blitzer gerne melden. Ansonsten kommt gut und sicher an. Vor allem die Urlaubsrückkehrer unter euch.
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Jay Dalton mit All We Got für euren Sonntagvormittag hier auf Radio Fantasy. Und ich habe eine Frage, habt ihr schon mal so einen richtigen Weltstar getroffen? Denn ehrlich gesagt, ich finde es immer wieder krass, wenn man vor so einer richtig bekannten Person steht und einfach merkt, ey, das ist einfach genauso ein Mensch wie ich. So denke ich mir das, wenn ich vor Lady Gaga stehen würde. Die Gute ist zwar nur 1,55 groß, hat aber eine Wahnsinnsstimme. Und sie wurde jetzt zusammen mit Doechii engagiert, und zwar für einen Song für den zweiten Teil für den Film The Devil Wears Prada. Runway heißt ihr neuer Song und der räumt gerade alles ab, weil er auch einfach so ein bisschen anders ist. Hat ein bisschen so einen chaotischen Charakter und es passt auch relativ gut zum Film. Da geht es nämlich um eine junge Dame, die sich im Modebusiness etablieren will und schnell merkt, dass sie sich schnell zwischen Leben oder dem Luxus einfach entscheidet.

muss. Ist ja auch so ein bisschen eine Grundsatzfrage, die jeder von uns hat. Und das Feeling kommt einfach auch in dem Song perfekt rüber. Hören wir also rein. Hier sind Lady Gaga mit Doechii und Runway. 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

One More Time von Robin Schulz, Alida und Felix Jahn für euer Radio Fantasy Hit Wochenende. Am Sonntagvormittag. Einen schönen guten Morgen. Und heute ist es dann endgültig soweit. Es ist der letzte Tag der Pfingstferien und viele von euch werden wahrscheinlich wieder aus dem Urlaub nach Hause fahren. Immerhin sind wir jetzt richtig entspannt und die Wochen zum nächsten Urlaub können wir bestimmt auch schon runterzählen. Stellt euch einfach vor, wie ihr bereits an eurem nächsten Urlaubsziel am Strand liegt. Genau dafür liefern wir jetzt den passenden Beat mit Sombre und Homewrecker. 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
3: Wir haben es kurz vor 10:30.
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3: Momentan hängt da noch eine ganz schöne Wolkendecke am Himmel bei aktuell 18 Grad in Waldberg. 19 sind es bei euch in Affing. Die gute Nachricht über den Nachmittag verteilt, soll sich das ein bisschen auflockern. Die Sonne kämpft sich immer mal wieder durch bei Maxwerten von bis zu 23 Grad. Heute in der Nacht soll es dann überwiegend klar und trocken bleiben bei Tiefstwerten von bis zu 15 Grad. Und morgen am Montag, da wird es wieder richtig schön warm bei Sonne und Wolken im Mix und Maxwerten von bis zu 27 Grad.
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1: Kurz nach 11:30, bei uns immer die wichtigsten Verkehrsmeldungen. Zuerst die gute Nachricht, es läuft auf den Augsburger Straßen, also kommt gut und sicher an. Vor allem alle Urlaubsrückkehrer unter euch. Die neuesten Blitzer stehen einmal auf der B17 Richtung Landsberg, Höhe Leitershofen. Auf der B12 Kempten Richtung Buchloe, Höhe Germaringen von der Brücke aus. Auf der H8 Richtung Stuttgart, Höhe Neuses. Und in Augsburg auf der Mühlhauser Straße, Höhe Flughafen in der 70er-Zone.
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ist Coldplay mit Feels Like I'm Falling in Love. Perfekt, cozy Sound für euer Radio Fantasy Hit Wochenende. Und ich habe eine ganz wichtige Frage an euch. Seid ihr schon auf dem Heimweg? Ich bin der Lukas, hello. Und der heutige Sonntag ist ja auch der letzte Tag der Pfingstferien. Da sind bestimmt viele von euch wieder auf dem Heimweg aus dem Urlaub. Aber bevor jetzt schlechte Stimmung aufkommt, kein Grund zur Sorge. Der nächste Urlaub, der steht bei euch bestimmt schon in den Startlöchern. Und das ist genauso bei mir, um mir innerlich die Zeit ein bisschen zu verkürzen, stelle ich mir auch gerne einfach einen Timer bis zum nächsten Urlaub. Warte mal, lasst mich mal ganz kurz nachsehen. 83 Tage. 83 Tage muss ich noch schlafen, dann geht's für mich wieder in Urlaub. Und schon hört sich das Ganze doch wieder gar nicht so schlimm an, oder? Jetzt als nächstes in der Playlist kommt Baby Rexha und die liefert euch jetzt für den Sonntag ein bisschen Power mit ihrer neuesten Nummer New Religion.

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Taylor Swift mit Opalite für euer Hit-Wochenende. Und es gibt doch fast kein besseres Gefühl, als wenn man am Vortag was richtig Geiles zu essen hatte und da einfach noch was übergeblieben ist, das man heute noch essen kann. Ich zum Beispiel habe gestern gegrillt und das habe ich jetzt hier mit dabei. Das werde ich mir gleich einverleiben. Aber ich habe natürlich auch eine XXL-Ladung an musikalischen Leckerbissen für euch am Start. In der nächsten halben Stunde gibt's zum Beispiel den hier. Jesty und Jack Style mit Turn the Lights Off. Ein absoluter geiler Song mit Viralpotenzial. Den hier habe ich auch noch. Teddy Swims mit Bad Dreams. Jetzt gibt's aber erstmal drei Hits am Stück mit Ugel, Jennifer Lopez und beginnen tun wir mit Leonie und ihrer neuesten Single The Weeknd. 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
1: Momentan sind noch einige Wolken über dem Fantasyland bei aktuell 18 Grad. Die Haupten 18 sind es auch bei euch in Gessartshausen. Über den Tag verteilt soll die Wolkendecke aber immer wieder gut aufgebrochen werden durch die Sonne. Maxi-Werte von bis zu 23 Grad sind dabei drin. Heute in der Nacht soll es überwiegend klar und trocken bleiben. Und morgen am Montag, da wird es wieder richtig schön warm bei Maxi-Werten von bis zu 27 Grad und Sonne und Wolken im Mix. 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
3: Frauen und Männer sollen für gleiche Arbeit das gleiche Gehalt bekommen. Dabei sollen neue EU-Regeln helfen. Deutschland hat die noch nicht umgesetzt und verstößt damit ab morgen gegen EU-Recht. Was genau sich ändern soll, weiß Ann-Christine Wenzel.
4: Bewerber sollen früh die Info bekommen, was das Einstiegsgehalt ist. Wer schon einen Job hat, soll erfahren können, was die Kollegen im Durchschnitt verdienen. Gruppiert nach Geschlecht, also nicht nach einzelnen Menschen. So sollen zum Beispiel Frauen erkennen, wenn Männer mit gleichen Aufgaben mehr verdienen. Und größere Arbeitgeber müssen künftig regelmäßig berichten, wie die Entgeltlücke zwischen Frauen und Männern ist.
3: Bundesrat und Bundesregierung sollen sich nach dem Wunsch Thüringens zur Schulpflicht bekennen und diese stärken. Eine entsprechende Initiative will Thüringen am Freitag in den Bundesrat einbringen. Hintergrund ist ein Wahlkampfthema der AfD in Sachsen-Anhalt. Sie will ein Wahlrecht zwischen Schul- und Hausunterricht. Anfang September ist Landtagswahl in Sachsen-Anhalt. Die AfD kommt in aktuellen Umfragen auf um die 40%. Union und SPD kommen bei der geplanten Wahlrechtsreform nicht voran, deshalb macht die CSU jetzt Druck. Die Reform müsse kommen, sie stehe im Koalitionsvertrag, sagte CSU.

0: CSU-Landesgruppenchef Hoffmann. 2023 hatte die Ampelkoalition ein neues Wahlrecht eingeführt und bisher ist keine konsensfähige Alternative in Sicht. Die SPD will unter anderem, dass der Bundestag je zur Hälfte mit Frauen und Männern besetzt wird. Morgen startet die UN-Klimakonferenz in Bonn. Zwischenverhandlungen, auf denen die Weltklimakonferenz im November in der Türkei vorbereitet werden soll. Grünen-Politikerin Badum sagte, Deutschland müsse den Ausstieg aus fossilen Energien ernst nehmen und pocht auf deutsches Geld für den globalen Klimaschutz.
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3: Um kurz nach 11 bei uns immer die wichtigsten Verkehrsmeldungen. Zuerst auf der A96 Richtung München zwischen Buchloe Ost und Landsberg West. Hier ist eben ein Unfall passiert und es liegen Gegenstände auf der Fahrbahn. Auf der A7 Richtung Füssen zwischen Wöhringen und Illertissen ebenso ein Unfall und auch hier liegen Gegenstände auf dem Fahrbahnrand. Ansonsten kommt ihr gut und sicher an. Die neuesten Blitzer stehen einmal in Leutkirch auf der Wurzacher Straße, auf der B17 Richtung Landsberg Höhe Leitershofen und auf der A96 Richtung Lindau Höhe Erkheim. Habt ihr noch was gesehen? Staus und Blitzer gerne melden. Ansonsten eine gute und sichere Fahrt, vor allem den Urlaubsrückkehrern am heutigen Sonntag.
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3: Ja, so langsam aber sicher kommt die Sonne raus und es wird noch ein richtig entspannter Sonntag. Heute wird's auch nicht allzu heiß, da kann man auch mal gut rausgehen und irgendwie eine Radtour machen oder ganz entspannt Minigolfen. Egal, was es bei euch am Ende wird, wir liefern euch am Radio Fantasy Hit Wochenende immer eine XXL-Ladung an guter Laune. Jetzt drei Songs am Stück und ich bin der Lukas. Hello!

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1: 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Das funktioniert ganz gut bei längeren Texten und erspart dir dieses nervige Durchlesen.
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1: Ich habe ehrlich das Gefühl, meine Freunde, dass seitdem der Sommer da ist, die Hits umso besser werden. Absolute gute Laune-Banger sind dabei, durch und durch, jetzt 3 Hits am Stück. Mit Loy, alle Farben und den Anfang macht BTS mit Swim.

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6: Wir haben es kurz vor 11:30.
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6: Ein bewölkter Start in diesen Sonntag bei aktuell 20 Grad in Königsbrunn. 20 sind es auch bei euch in Belden. Die gute Nachricht: im Laufe des Nachmittags kämpft die Sonne immer mal wieder durch. Bei Maxi-Werten von bis zu 23 Grad sind heute drin. Immerhin bleibt es den ganzen Nachmittag über trocken. In der Nacht geht es noch runter auf bis zu 15 Grad. Hier soll es dann überwiegend klar sein. Morgen am Montag, da wird es dann wieder richtig schön warm. Bei Maxwerten von bis zu 27 Grad und Sonne und Wolken im Mix.
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6: Um 11:30 bei uns immer die wichtigsten Verkehrsmeldungen. Zuerst auf der A96 Richtung München zwischen Buchloe Ost und Landsberg West. Hier hat es einen Unfall gegeben und hier liegen Gegenstände auf der Fahrbahn. Auf der A7 Richtung Ulm zwischen Nesselwang und Eumittelberg. Auch hier liegen Gegenstände auf der Fahrbahn. Genauer zu sein, ein Fahrradkorb. Ansonsten

0: kommt ihr gut und sicher durch. Die neuesten Blitzer stehen einmal in Leutkirch, in der Wurzacher Straße, in Bobingen auf der Max-Fischer Straße, auf der A8 Richtung Stuttgart, Höhe Neuses und in Augsburg auf der Mühlhauser Straße, Höhe Flughafen. Habt ihr noch was gesehen? Staus und Blitzer gerne melden. Ansonsten eine gute und sichere Fahrt.
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0: Das ist das Radio Fantasy Hit Wochenende an eurem Sonntagnachmittag und es wird wieder Zeit für ein Geständnis, Leute. Und zwar, wenn ich unter der Dusche stehe und versuche zu singen, dann klingt das ungefähr so. Oh. Na, also wirklich, das geht gar nicht. Wenn ihr jetzt aber sagt, boah, eigentlich kann ich das eigentlich voll gut, ich habe zufällig zwei, drei oder noch mehr richtig coole Songs und es wäre Zeit, mal die vor großem Publikum zu spielen, dann habe ich was für euch.
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Nico Santos mit All Time High. Für euer Radio-Fantasy-Hit-Wochenende hier an diesem entspannten Sonntag. So langsam kommt die Sonne raus und gute Laune kehrt wieder ins Land ein, denn es ist endlich die Woche der Wochen. Ab kommender Woche startet die Fußball-WM 2026 in Amerika. Wir sind absolut ready. Der letzte Test gegen die USA war gestern und die DFB-Elf hat sich mit 2:1 durchsetzen können. Also wenn das mal keine guten Voraussetzungen sind, dann weiß ich auch nicht mehr. Wir reisen es auch in die USA und zwar zusammen mit Dasha und Austin, jetzt hier auf Radio Fantasy, immer die besten neuen Hits.

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3: Die Halbzeit ist gleich erreicht. Wir haben es gleich. 12 Uhr.
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3: So langsam aber sicher kämpft sich die Sonne doch ein bisschen durch. Bei aktuell 20 Grad in Kissing. 22 sind es bei euch in Meitingen. Das soll auch den gesamten Nachmittag so über weitergehen. Immer wieder Sonne und Wolken im Mix. Maximal sind heute 23 Grad drin. In der Nacht über soll es überwiegend klar und trocken bleiben bei Tiefstwerten von bis zu 15 Grad. Aber morgen am Montag, da steigt das Thermometer wieder. Da wird es richtig schön warm. Bei 27 Grad und Sonne und Wolken im Mix. 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
5: Wie sichern wir die Rente für künftige Generationen? Darüber wird aktuell wieder intensiv diskutiert. Die Chefin des Deutschen Gewerkschaftsbundes, Fahimi, schlägt im Redaktionsnetzwerk Deutschland eine verpflichtende Betriebsrente für alle Beschäftigten vor. Soeta Sowali berichtet.
6: Nach Angaben des DGB haben rund 20 Millionen Menschen keine Betriebsrente. Die Gewerkschaften wollen das ändern und schlagen eine verpflichtende betriebliche Altersvorsorge für alle vor. Unterstützung kommt auch aus dem Arbeitnehmerflügel der Union. CDA-Chef Rathke sagte der Funke Mediengruppe, um die Rente langfristig zu sichern, müsse man künftig stärker auf mehrere Standbeine setzen.
5: Deutschland hat 55 Welterbestätten. Sie stehen heute im Mittelpunkt. Die Präsidentin der deutschen UNESCO-Kommission Böhmer ruft zum Schutz und Erhalt bedeutender Kulturstätten auf. Weltweit würden sie immer stärker unter Druck geraten, etwa durch den Klimawandel, sagte sie anlässlich des UNESCO-Welterbetags. Zum Welterbe gehören zum Beispiel das Wattenmeer und das Augsburger Wassermanagementsystem. Die Verhandlungen über ein Ende des Ukraine-Kriegs liegen auf Eis. Kanzler Merz

0: Frankreichs Präsident Macron und Großbritanniens Premierminister Starmer treffen sich am Abend mit dem ukrainischen Präsidenten Selenskyj. Der russische Präsident Putin hatte zuletzt ein Treffen mit Selenskyj abgelehnt. Die Europäer wollen neue Chancen ausloten. Sie gehen davon aus, dass Putin langfristig nichts anderes übrig bleibt, als zu verhandeln. In den nächsten Tagen und Wochen verlassen im Allgäu und in Oberbayern tausende Tiere die Täler, um den Sommer in den Bergen zu verbringen. Der Alpwirtschaftliche Verein Allgäu befürchtet Wolfsrisse auf den Weideflächen. Im Endeffekt könnte das auch die Artenvielfalt treffen, wenn viele Bauern ihre Tiere nicht mehr auftreiben und dann weniger Tiere die Weiden kurz halten, sagt der Vorsitzende.
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3: Kurz nach 12 haben wir es. Bei uns immer die wichtigsten Verkehrsmeldungen. Zuerst auf der A7 Richtung Füssen zwischen dem Dreieck Hettistecken und Wöhringen. Da hat es einen Unfall am Fahrbahnrand gegeben. Hier liegen auch Fahrzeugteile auf der Fahrbahn. Ansonsten kommt der Guten sicher durch. Vor allem den Urlaubsrückkehrern wünsche ich heute eine gute und sichere Heimkehr. Die neuesten Blitzer stehen einmal in Leutkirch auf der Wurzacher Straße. Auf der B17 Richtung Landsberg, Höhe Leitershofen. In Bobingen auf der Max-Fischer-Straße und in Kempten auf der Mozart-Straße. Habt ihr sonst was gesehen, Staus oder Blitzer? Gerne durchklingeln, ansonsten eine gute und sichere Fahrt.
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3: Auch wenn jetzt der Urlaub bzw. die Ferien für manche vorbei ist, wir lassen uns die gute Laune einfach nicht lähmen, Leute. Es ist heute auch nicht ganz so heiß draußen, da kann man sich auch mal entspannt raussetzen, ohne gleich irgendwie krebsrot zu werden. Und vielleicht das so ein oder andere Aperolchen oder so genießen. Dazu gibt es jetzt eine ordentliche Schippe Liebe. Und zwar mit Holly Humberstone und To Love Somebody. Ich bin der Lukas, hi.
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Das ist das Radio Fantasy Hit Wochenende. Heute mit mir Lukas. Und jetzt als nächstes habe ich eine der heißesten Bands überhaupt. Und zwar Tame Impala. Die haben eine besondere Soundtechnik für sich entdeckt. Und das lassen sie jetzt absolut perfekt in ihren Songs raus. Das Geheimnis, sie benutzen ihr Studio quasi nicht als Ort der Aufnahme, sondern einfach als Experimentierumgebung. So ein bisschen wie so ein Chemielabor. Genau dort verschwimmen dann die Grenzen so zwischen Psychedelic Rock, Pop-Hooks und elektronischen Beats. Und das klingt alles so ein bisschen mystisch, finde ich absolut geil. Aber die Band hat bei ihrem letzten Auftritt in London so richtig was abgerissen. Das Publikum war voll mit dabei und hat jeden Song mitgesungen, ohne Pause. Und dann war Pause. Der Sänger Parker ging einfach raus und einfach mal aufs Klo. Gut, das ist jetzt erstmal nicht so

Dieb, das kann ja jedem mal passieren. Interessant wurde es nur dann, als ihn eine Kamera verfolgte und ihn bis vor die Kabine begleitete. Also alle Fans im Stadion konnten mitgehen, während er sein Geschäft erledigt. Finde ich irgendwie voll witzig. Das muss man sich auch erstmal trauen. Und jetzt hier kommt ihr neuester Song. Dracula. 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

Das war die richtige Packung an Energie mit Kernkraft 400 hier auf Radio Fantasy für euer Hitwochenende. Und auch wenn der Urlaub bzw. die Ferien jetzt vorbei sind, die nächsten Ferien sind ja schon in den Startlöchern bzw. der nächste Urlaub. Jetzt kommt der Sommer so richtig und die Wartezeit wird ja ein bisschen verkürzt, gerade durch die Fußball-WM. Da haben wir eine richtig gute Beschäftigung und dann geht's auch schon bestimmt für viele von euch in den nächsten Urlaub. Mai Smith und Niall Horan hat aber auch noch eine Botschaft an alle Urlaubsrückkehrer unter euch. Drive Safe, jetzt der neue Song. Hier auf Radio Fantasy immer die besten neuen Hits.

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3: Genau 12:30.
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3: So langsam aber sicher kommt die Sonne immer besser durch die Wolkendecke da oben. Bei aktuell 21 Grad in Nordendorf, 21 sind es auch bei euch in Friedberg. Das soll heute den gesamten Nachmittag genauso weitergehen. Es bleibt trocken und das auch genauso in der Nacht. Da bleibt es überwiegend klar bei Tiefstwerten von bis zu 14 Grad. Morgen am Montag, da wird es aber wieder deutlich schöner bei Maxwerten von bis zu 27 Grad bei Sonne und Wolken im Mix.
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3: Um 12:30 bei uns immer die wichtigsten Verkehrsmeldungen. Zuerst auf der A7 Richtung Füssen zwischen dem Dreieck Hittistetten und Wöhringen. Da hat es einen Unfall am Fahrbahnrand gegeben. Auf der A96 Richtung München zwischen Buchloer Ost und Landsberg West.

0: in so einen Unfall. Hier liegen Gegenstände auf der Fahrbahn. Ansonsten kommt ihr gut und sicher durch. Die neuesten Blitzer stehen einmal auf der Verbindungsstraße Attenhausen und Otto Beuren in der 70er-Zone, auf der B17 Richtung Landsberg, Höhe Leitershofen und in Lauingen auf der Johannesstraße beim Friedhof. Habt ihr sonst noch was gesehen? Staus oder Blitzer gerne melden. Ansonsten eine gute und sichere Fahrt.
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0: Barsong von Jabusi für euer Radio-Fantasy-Hit-Wochenende. Finde ich, passt perfekt zu diesem Mood. Entspannter Sonntagnachmittag und am besten mit einem kleinen Drink in der Hand. Aber der passt da auch perfekt dazu. Unser Throwback-Hit der Stunde, den gibt's immer um 3:15. Der kommt diesmal von Mark Ronson und Bruno Mars mit Uptown Funk, eine absolute Partygranate. Den gibt's gleich um 3:15. Davor hören wir uns nochmal an, was es morgen bei Resi und Nick in der Radio Fantasy Morgenshow so gibt.
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Alle Farben mit Baby Goodbye für das Radio Fantasy Hit Wochenende. Jetzt kommen noch 3 Hits am Stück und dann geht es wieder los mit den Radio Fantasy Charts. Eure 30 Lieblingshits im Countdown. Und sie hier hat letzte Woche alles abgeräumt. Holly Humberstone mit To Love Somebody. Kann sie sich wieder behaupten an der Spitze oder wer holt

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3: Genau, 13 Uhr.
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3: 22 Grad in Fischach, 23 bei euch in Dasing. Aktuell haben wir Sonne und Wolken im Mix. Die Sonne kämpft sich immer wieder tapfer durch die Wolkendecke gerade durch. Und das soll den gesamten Nachmittag genauso weitergehen. Immerhin bleibt es trocken und das bis in die Nacht bei Tiefstwerten von bis zu 15 Grad. Morgen am Montag, da wird es wieder deutlich schöner bei Maxiwerten von bis zu 27 Grad. 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
5: Die geplante Gesundheitsreform und damit verbundene Einsparungen werden gerade heftig diskutiert. Der Chef der Industriegewerkschaft BCE hat die Bundesregierung aufgefordert, die Reform erstmal zu stoppen und ganz neu zu planen. Erst brauche es Reserven im System, dann Einschnitte, sagte er der Rheinischen Post. Für Mittwoch ist ein Treffen der Koalitionsspitzen mit Wirtschaftsverbänden und Sozialpartnern geplant. Beim Ironman in Hamburg ist es zu einem Zwischenfall gekommen. Auf einem Teilabschnitt der Radstrecke lagen mehrere Metallsplitter auf dem Asphalt. Nach Angaben der Polizei handelte es sich um millimetergroße Kleinstteile. Etwa 50 Teilnehmer seien durch Raddefekte gestoppt worden. Das Profifeld war nicht betroffen. Mutmaßungen, es handele sich um einen Anschlag, nannte die Polizei Spekulation. Schwere Verkehrsunfälle unter Cannabis-Einfluss sollen in Zukunft genauer erfasst werden. Das sieht ein Gesetzentwurf des Bundesverkehrsministeriums vor, Soita Sowali berichtet.
6: Bislang lässt sich nur schwer nachvollziehen, welche Rolle Cannabis bei schweren Unfällen tatsächlich spielt. Künftig sollen deshalb THC-Werte aus Polizeikontrollen systematisch in die Unfallstatistik einfließen. So wollen Forscher und Behörden besser verstehen, wer

0: unter Cannabis-Einfluss verunglückt und wo Aufklärung nötig ist.
1: Rund 1,2 Millionen Menschen haben nach offiziellen Angaben in Madrid an einer Messe mit Papst Leo teilgenommen. Die bisher größte Menschenmenge bei einer Messe des US-Amerikaners, seit er im Mai vergangenen Jahres zum Papst gewählt wurde. Spanische Medien berichteten, dass die Polizei schließlich die Zugänge sperren musste.
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4: Kurz nach eins haben wir es bei uns immer die wichtigsten Verkehrsmeldungen. Zuerst auf der A96 Lindau und München zwischen dem Rastplatz Humbrechts und dem Herfahrtstunnel. Dort hat es in beiden Richtungen einen Unfall gegeben am Fahrbahnrand. Auf der A7 Richtung Füssen zwischen Woringen und Illertissen. Hier gab es ebenso einen Unfall. Hier ist die linke Spur blockiert. Ansonsten war es das, kommt gut und sicher an. Die neuesten Blitzer stehen einmal auf der heute blitzgefährlichen B12 A96 Richtung Kaufbeuernhöhe Ketterschwang. Auf der Verbindungsstraße Attenhausen und Otto Beuren in der 70er-Zone, in Bobingen auf der Max-Fischer-Straße und in Augsburg auf der Mühlhauser Straße Höhe Flughafen.
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4: Endlich ist es soweit, meine Freunde. Mein absoluter Lieblingszeitpunkt in jeder Woche. Und zwar jeden Sonntag von 13 bis 15 Uhr gibt es die Radio Fantasy Charts. Ihr habt wieder gewählt eure Top 30 Lieblingssongs im Countdown. Und ich sage euch eins, es sind wieder einige mit Überraschungen mit dabei. Und ich freue mich absolut, heute mit euch durch diese Show hier zu gehen. Ich bin der Lukas. Hello. Start mir rein in die Top 30 mit Alok und Kerlik mit Dive Into Me.
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Das sind die Radio Fantasy Charts an eurem Sonntagnachmittag. Ihr habt wieder gewählt, das sind eure 30 Lieblingshits im Countdown. Und die nächste Band ist eine, die hat absolute Ohrwurm-Garantie, sage ich euch. Die Rede ist von One Republic mit ihrer neuesten Single Need Your Love. Jetzt auf Platz 28, haben sich damit um 2 Positionen verbessert. Aber ich bin mir sicher, dass dieser Hit noch richtig steil gehen wird und die Leiter der Charts noch richtig nach oben klettern wird. Hier sind sie, One Republic mit Need Your Love. Immer Radio Fantasy, immer.

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2: Das sind die Radio Fantasy Charts an eurem Sonntagnachmittag. Eure 30 Lieblingshits im Countdown. Und der nächste ist ein absoluter Rising Star am Musikhimmel. Und zwar die Rede ist von Dominik Feig, der Breakthrough Artist des Monats Mai. Musste aber ein bisschen federn lassen im Vergleich zur Vorwoche. Hat ganze 4 Positionen verloren. Demnach euer Platz 25, Dominik Feig mit White Keys hier auf Radio Fantasy. 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
4: Kurz nach halb zwei.
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4: Es wird immer sonniger da draußen bei aktuell 21 Grad in Untermeitingen. 22 sind es bei euch in Eindlick. Das soll heute auch den gesamten Nachmittag so weitergehen. Immer wieder werden ein paar Wolken auftauchen, aber es soll trocken bleiben. Genauso in der Nacht, da geht es dann runter auf bis zu 13 Grad. Morgen am Montag wird es dann wieder deutlich freundlicher mit mehr Sonne und Maxwert von bis zu 26 Grad. Im Laufe des Tages werden ein paar Wolken aufziehen und es sind hier und da vereinzelt ein paar Schauer möglich.
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4: Kurz nach halb zwei bei uns immer die wichtigsten Verkehrsmeldungen. Zuerst auf der A8 Richtung Stuttgart zwischen Sulzemoos und Odelshausen. Hier ist eben ein Unfall passiert, deswegen ist die

0: linke Spur blockiert. Auf der A96 Richtung München zwischen dem Rastplatz Humbrechts und dem Herfahrtstunnel. Hier sind momentan Bergungsarbeiten, ansonsten kommt ihr gut und sicher durch. Die neuesten Blitzer stehen einmal in Augsburg auf der Rockensteinstraße, auf der Verbindungsstraße Attenhausen und Otto Beuren in der 70er-Zone und in Bobingen auf der Max-Fischer-Straße.
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2: Platz 22.

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2: Mal wieder unglaublich, wie schnell die Zeit vergeht bei euren 30 Lieblingshits im Countdown. Ein Drittel haben wir schon erreicht, jetzt sind wir in den Top 20 und da kommen wir auch schon zum Aufsteiger der Woche, Olivia Rodrigo mit Drop Dead. Da gab es auch ein ganz interessantes Bild kurz vor der Fußball-Weltmeisterschaft, denn sie hat sich blicken lassen mit Lamine Yamal, dem spanischen Fußballstar. Mal schauen, ob sich da was entwickelt. Auf jeden Fall, was sie entwickeln kann, ist richtig gute Mucke. Jetzt euer Platz 20, Olivia Rodrigo mit Drop Dead. 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

Das sind die Radio Fantasy Charts, eure 30 Lieblingshits im Countdown. Und der nächste, der bringt so ein bisschen mystische Stimmung hier rein. Perfekt für euren Sonntagnachmittag. Und zwar Tame Impala mit Dracula hat sich im Vergleich zur Vorwoche um eine Position verbessert. Und jetzt hier für euch immer Radio Fantasy, immer.

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Harry Styles mit American Girls. Euer Platz 16 hier bei den Radio Fantasy Charts. Eure 30 Lieblingshits in Countdown an diesem wunderschönen Sonntagnachmittag. Und die nächste Dame, die weiß absolut, wie man ihr Publikum elektrisieren kann. Die Rede ist von Taylor Swift mit ihrer neuen Single Elizabeth Taylor. Musste im Vergleich zur Vorwoche eine Position nach hinten rücken. Jetzt euer Platz 15. Tatsächlich schon die Halbzeit hier bei den Radio Fantasy Charts. 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
2: Genau, 14 Uhr.
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2: 22 Grad im Mehring, 24 ist bei euch in Neuses. Die Sonne kämpft sich tapfer immer mal wieder durch die Wolkendecke durch. Es soll heute den gesamten Nachmittag über trocken bleiben. Auch in der Nacht bleibt es klar bei Tiefstwerten von bis zu 13 Grad. Morgen am Montag wird es dann wieder deutlich freundlicher und sonniger bei Maxwerten von bis zu 27 Grad. 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
4: Wie sichern wir die Rente für künftige Generationen? Darüber wird aktuell wieder viel diskutiert. Die Chefin des Deutschen Gewerkschaftsbundes, Fahimi, schlägt im Redaktionsnetzwerk Deutschland eine verpflichtende Betriebsrente für alle Beschäftigten vor. Soita Sowali berichtet.
5: Nach Angaben des DGB haben rund 20 Millionen Menschen keine Betriebsrente. Die Gewerkschaften wollen das ändern und schlagen eine verpflichtende betriebliche Altersvorsorge für alle vor. Unterstützung kommt auch aus dem Arbeitnehmerflügel der Union. CDA-Chef Rathke sagte der Funke Mediengruppe, um die Rente langfristig zu sichern, müsse man künftig stärker auf mehrere Standbeine setzen.
4: Deutschland hat 55 Welterbestätten und die stehen heute im Mittelpunkt. Die Präsidentin der deutschen UNESCO-Kommission Böhmer ruft zum Schutz und Erhalt bedeutender Kulturstätten auf. Weltweit würden sie immer stärker unter Druck geraten, zum Beispiel durch den Klimawandel, sagte sie anlässlich des UNESCO-Welterbetags. Zum Welterbe gehören zum Beispiel das Wattenmeer und das Augsburger Wassermanagementsystem. Heute ist Tag der Apotheke und Bayerns Gesundheitsministerin Gerlach hat deshalb betont, trotz der Spardebatten im Gesundheitswesen müssen Apotheken schnell gestärkt werden. Sie hat gefordert, dass die Apothekenreform schnell umgesetzt wird. Der Bundestag hatte im Mai zugestimmt, dass Apotheken mehr Befugnisse bekommen sollen, zum Beispiel mehr Impfungen anbieten können. Der deutsche Tennisspieler Alexander Zverev will sich im Finale der French Open seinen Traum vom ersten Grand-Slam-Titel erfüllen. Der 29-Jährige tritt gegen den Italiener Flavio Cobolli an und ist in dem Finalduell der Favorit. Los geht's um 15 Uhr.
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2: Um kurz nach 14 Uhr bei uns immer die wichtigsten

0: Verkehrsmeldungen. Zuerst auf der A8 Richtung Stuttgart zwischen Sulzemoos und Odelshausen. Hier hat es gekracht. Hier ist die linke Spur blockiert. Ansonsten kommt ihr gut und sicher durch. Den Urlaubsfahrern wünsche ich noch eine gute Heimreise. Die neuesten Blitzer stehen einmal in Augsburg auf der Rockensteinstraße, auf der Verbindungsstraße Attenhausen und Otto Beuren in der 70er-Zone, auf der B17 Richtung Landsberg Höhe Stadtbergen und in Augsburg auf der Mühlhauser Straße Höhe Flughafen. Habt ihr noch was gesehen? Staus und Blitzer gerne melden. Ansonsten eine gute und sichere Fahrt.
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0: Wir stehen voll auf dem Gaspedal, denn wir sind mittendrin bei den Radio Fantasy Charts. Eure 30 Lieblingshits im Countdown. Und wir haben schon die ersten 16 Hits abgehandelt. Das heißt, wir sind jetzt schon in den Top 14. Denn jetzt geht's weiter mit Somber und seiner neuesten Nummer Homewrecker. Jetzt die spannendste Frage. Wer holt sich in dieser Woche den Titel? Wer hat es geschafft, euch zu überzeugen? Jetzt. Ich bin Lukas und ich freue mich ganz arg, jetzt mit euch die letzten 14 Songs gemeinsam anzuhören.
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So langsam steigt die Spannung bei euren 30 Lieblingshits im Countdown. Hier sind die Radio Fantasy Charts und wir sind in den Top 10. Jetzt Jennifer Lopez und David Guetta mit Save Me Tonight.

Bei all dem, was momentan in der Welt los ist, da ist man immer wieder froh um einige Konstanten in dieser Welt. Hey, hier ist Radio Fantasy. Eine dieser Konstanten ist zum Beispiel, dass wir jeden Tag immer die besten neuen Hits für euch haben. Die andere Konstante ist BTS mit Swim, denn die haben sich bei den Radio Fantasy Charts bei euren 30 Lieblingshits im Countdown keine Position verbessert, sind damit wohlverdient in den Top 10. Euer Platz 9. 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

Vertigo für euren Sonntagnachmittag hier auf Radio Fantasy. Jetzt habe ich noch einen Appell an alle Urlaubsrückkehrer heute. Und zwar, kommt gut nach Hause an, egal von wo ihr auch kommt. Das ist übrigens auch der nächste Song von Mai Smith und Niall Horan. Drive Safe haben sich im Vergleich zur Vorwoche um eine Position verbessert, demnach euer Platz 7 hier auf Radio Fantasy. 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
6: Genau 3:30.
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6: 23 Grad haben wir es momentan in Dinkelscherben. 21 sind es bei euch in Göttingen. Die Sonne und die Wolken, die wechseln sich froh und munter ab. Das soll heute auch den gesamten Nachmittag genauso weitergehen. Immerhin bleibt es trocken. In der Nacht geht es dann herunter auf bis zu 13 Grad. Hier soll es überwiegend klar bleiben. Morgen am Montag wird es dann wieder deutlich freundlicher bei überwiegend Sonne und Maxiwerten von bis zu 27 Grad.
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6: Um 13:30 bei uns immer die wichtigsten Verkehrsmeldungen. Zuerst auf der A8 Richtung Stuttgart zwischen Sulzemoos und Odelshausen. Hier ist ein Unfall passiert, deswegen ist die linke Spur blockiert. Ansonsten kommt ihr gut und sicher durch. Die neuesten Blitzer stehen einmal in Augsburg auf der Rockensteinstraße, auf der B17 Augsburg Richtung Landsberg, Höhe Leitershofen, auf der A8 Richtung Stuttgart, Höhe Neuses und in Kempten auf der Mozartstraße. Habt ihr noch was gesehen, Staus oder Blitzer, gerne melden. Ansonsten eine gute und sichere Fahrt.
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Ich kann es so langsam wirklich kaum erwarten. Hier sind die Radio Fantasy Charts und wir haben sie endlich erreicht. Das sind eure Top 3 von euren 30 Lieblingshits dieser Woche. Und den Startschuss macht Michael Schulte mit seinem neuen Song 5 AM. Hat die Silbermedaille zwar verloren, ist ein Platz nach hinten gerutscht, aber immer noch auf dem Podium, wie man in Rennfahrersprache sagen wird. Immer Radio Fantasy, immer die besten neuen Hits. 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

0: Meine Freunde, wir haben es geschafft. Der Countdown ist vorbei. Das ist Platz Nummer 1. Und sie hat sich den Titel wiedergeholt. Sie ist Titelverteidigerin, hat den Titel bereits letzte Woche abgestaubt und jetzt erneut zum zweiten Mal in Folge eurer Platz Nummer 1 hier bei den Radio Fantasy Charts.
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9: 22 Grad im Mering, 24 ist bei euch in Neuses. Die Sonne kämpft sich tapfer immer mal wieder durch die Wolkendecke durch. Es soll ja heute den gesamten Nachmittag über trocken bleiben. Auch in der Nacht bleibt es klar bei Tiefstwerten von bis zu 13 Grad. Morgen am Montag wird es dann wieder deutlich freundlicher und sonniger bei Maxwerten von bis zu 27 Grad.
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11: Ich bin Helen Martin. Wie wirkt sich die Cannabis-Legalisierung auf die Verkehrssicherheit aus? Um das künftig besser beurteilen zu können, sollen schwere Verkehrsunfälle unter Cannabis-Einfluss genauer erfasst werden. Das plant das Bundesverkehrsministerium. Zoita Sovali mit den Einzelheiten.
12: Bislang lässt sich nur schwer nachvollziehen, welche Rolle Cannabis bei schweren Unfällen tatsächlich spielt. Künftig sollen deshalb THC-Werte aus Polizeikontrollen systematisch in die Unfallstatistik einfließen. So wollen Forscher und Behörden besser verstehen, wer unter Cannabis-Einfluss verunglückt und wo Aufklärung nötig ist.
11: Deutschland verstößt gegen EU-Recht. Es geht um Lohntransparenz. Heute ist die Frist abgelaufen, bis zu der die EU-Staaten ihr nationales Recht hätten anpassen müssen. Das Bundesfamilienministerium hatte angekündigt, die Anpassung erst in den nächsten Monaten vorzunehmen. Die neuen Regeln sollen dazu beitragen, dass Frauen und Männer für gleiche Arbeit das gleiche Gehalt bekommen. Die Folgen des Iran-Kriegs spürt ja auch die Flugbranche. Kerosin zum Beispiel ist deutlich teurer geworden. Der Weltluftfahrtverband rechnet deshalb damit, dass weitere Fluggesellschaften pleite gehen oder von größeren Konkurrenten übernommen werden könnten. Verbandschef Walsh hat der Nachrichtenagentur Reuters gesagt, dass er glaubt, dass Flugtickets längerfristig teuer bleiben. Die Hirten der Alpen und Almen in Bayern stehen mit ihren Tieren in den Startlöchern, um den Sommer auf den Bergweiden zu verbringen. Die Gefühle sind allerdings gemischt. Die Alpwirte haben Angst vor Wolfsrissen. Der alpwirtschaftliche Verein Allgäu befürchtet, dass Bauern ihre Tiere nicht mehr auf die Bergweiden treiben wollen. Das hätte auch Folgen für die Artenvielfalt, weil die Weideflächen überwuchert werden könnten.
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9: 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Bei uns immer die wichtigsten Verkehrsmeldungen. Zuerst auf der A7 Füssen-Reute Richtung Ulm staut es sich zwischen Altenstadt an der Iller und Vöhringen auf 14 Kilometer mit einem Zeitverlust von bis zu 25 Minuten. Außerdem gibt es zwischen Illertissen und Vöhringen einen 8 Kilometer langen Stau mit bis zu 12 Minuten Zeitverlust sowie zwischen Rastplatz Tannengarten und Rastplatz Illerberg einen 7 Kilometer langen Stau mit bis zu 15 Minuten Zeitverlust. In Richtung Würzburg meldet die A7 zwischen Nersingen und Langenau einen 6 Kilometer langen Stau mit bis zu 14 Minuten Zeitverlust und zwischen Kreuz Ulm-Elchingen und Langenau einen 3 Kilometer langen Stau mit bis zu 11 Minuten Zeitverlust. Der neueste Blitzer in der Rockensteinstraße in Augsburg. Kommt's gut an, dank KI und unserer Community.
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6: Derzeit in Augsburg, Lechhausen trüb bei 21 Grad, Adelzhausen ebenfalls 21 Grad und Kirchheim in Schwaben 23 Grad. Am Nachmittag ist es freundlich mit Sonne und lockeren Wolken, bis zum Abend bleibt es meist trocken. In der Nacht kühlt die Luft auf etwa 9 bis 13 Grad ab, Richtung Allgäu wird es etwas frischer, während Augsburg-Stadt milder bleibt. Morgen startet freundlich, später gibt es verbreitet warme bis heiße 25 bis 27 Grad, am Abend sind einzelne Schauer oder Gewitter möglich.
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6: Bei uns immer die wichtigsten Verkehrsmeldungen. Zuerst auf der A7 Füssen-Reute Richtung Ulm staut es sich zwischen Altenstadt an der Iller und Vöhringen auf 14 Kilometer mit einem Zeitverlust von bis zu 25 Minuten. Außerdem gibt es zwischen Illertissen und Vöhringen einen 8 Kilometer langen Stau mit bis zu 12 Minuten Zeitverlust sowie zwischen Rastplatz Tannengarten und Rastplatz Illerberg einen 7 Kilometer langen Stau mit bis zu 15 Minuten Zeitverlust. In Richtung Würzburg meldet die A7 zwischen Nersingen und Langenau einen 6 Kilometer langen Stau mit bis zu 14 Minuten Zeitverlust und zwischen Kreuz Ulm, Elchingen und Langenau einen 3 Kilometer langen Stau mit bis zu 11 Minuten Zeitverlust. Der neueste Blitzer in der Rockensteinstraße in Augsburg. Kommt's gut an, dank KI und unserer Community.
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5: Wetter-Updates. Momentan messen wir in Augsburg 12 Grad und Sonnenschein, Kübach 23 Grad und Durach 21 Grad und stark bewölkt. Am Nachmittag bleibt es über Augsburg, Nordschwaben und dem Allgäu meist freundlich mit lockeren Wolken und schwachem Wind. In der Nacht kühlt es auf etwa 9 bis 14 Grad ab. Morgen startet freundlich, später ziehen mehr Wolken auf und am Abend sind einzelne Schauer oder Gewitter möglich. Die Temperaturen erreichen zuvor noch einmal 24 bis 26 Grad. Ab Dienstag wird es unbeständiger und kühler, besonders im Allgäu treten dann häufiger Schauer auf.
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8: Ich bin Helen Martin. Eigentlich war Bundespräsident Steinmeier kein Fan von möglichen Olympischen Spielen in Deutschland im Jahr 2036. Denn genau 100 Jahre davor, also 1936, hatte Nazi-Deutschland Olympia ausgerichtet. Jetzt hat das Staatsoberhaupt seine Haltung aber geändert, wie die ARD berichtet. Steinmeier ist demnach überzeugt, dass alle Beteiligten mit diesem Datum verantwortungsvoll umgehen würden. Der Deutsche Gewerkschaftsbund will die Betriebsrente vorantreiben. Etwa 20 Millionen Menschen in Deutschland hätten keine betriebliche Altersvorsorge, so DGB-Chefin Fahimi im Redaktionsnetzwerk Deutschland, weil sie in Unternehmen ohne Tarifbindung arbeiten würden. Soita Sowali berichtet.
9: Die Gewerkschaften wollen das gemeinsam mit den Arbeitgebern für alle Beschäftigten regeln. Konkrete Vorschläge will DGB-Chefin Fahimi Ende des Monats vorlegen. Eins ist für sie aber sicher, die Kosten dürften nicht allein die Arbeitnehmer tragen. In vielen anderen europäischen Ländern zahlen Arbeitgeber laut Fahimi sogar mehr in die Altersvorsorge ein als ihre Beschäftigten.
8: Dialog und Toleranz statt Waffen und Mauern. Das war eine der Botschaften von Papst Leo bei seiner riesigen Messe in Madrid. 1,2 Millionen Menschen waren dabei, als sich der Pontifex klar gegen Rechtspopulismus und Ausgrenzung positioniert hat. Leo macht auf seiner einwöchigen Spanienreise noch Station in Barcelona und auf den Kanarischen Inseln. Zum letzten Tag von Rock im Park in Nürnberg gibt's nochmal bestes Festivalwetter. Heute Abend treten unter anderem noch Linkin Park und Papa Roach auf. Rock im Park war auch dieses Jahr wieder ausverkauft. Rund

0: 50.000 Besucherinnen und Besucher waren dabei. Dazu standen insgesamt über 70 Acts auf dem Programm.
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2: 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Bei uns immer die wichtigsten Verkehrsmeldungen zuerst. Auf der A7 Füssen-Reute Richtung Ulm staut es sich zwischen Altenstadt an der Iller und Föhringen auf 14 Kilometern mit einem Zeitverlust von bis zu 25 Minuten. Zwischen Rastplatz Tannengarten und Rastplatz Illerberg auf 7 Kilometern mit bis zu 15 Minuten Zeitverlust. Sowie zwischen Illertissen und Föhringen auf 8 Kilometern mit bis zu 12 Minuten Zeitverlust. Meldungen über Blitzer oder Abstandsmessungen liegen uns derzeit nicht vor. Gute Fahrt, dank KI und unserer Community.
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8: Momentan messen wir in Augsburg 12 Grad und Sonnenschein, Kübach 23 Grad und Durach 21 Grad und stark bewölkt. Am Nachmittag bleibt es über Augsburg, Nordschwaben und dem Allgäu meist freundlich mit lockeren Wolken und schwachem Wind. In der Nacht kühlt es auf etwa 9 bis 14 Grad ab. Morgen startet freundlich, später ziehen mehr Wolken auf und am Abend sind einzelne Schauer oder Gewitter möglich. Die Temperaturen erreichen zuvor noch einmal 24 bis 26 Grad. Ab Dienstag wird es unbeständiger und kühler, besonders im Allgäu treten dann häufiger Schauer auf.
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8: Bei uns immer die wichtigsten Verkehrsmeldungen zuerst. Auf der A7 Füssen-Reute Richtung Ulm staut es sich zwischen Altenstadt an der Iller und Föhringen auf 14 Kilometern mit einem Zeitverlust von bis zu 25 Minuten. Zwischen Rastplatz Tannengarten und Rastplatz Illerberg auf 7 Kilometern mit bis zu 15 Minuten Zeitverlust. Sowie zwischen Illertissen und Föhringen auf 8 Kilometern mit bis zu 12 Minuten Zeitverlust. Meldungen über Blitzer oder Abstandsmessungen liegen uns derzeit nicht vor. Gute Fahrt, dank KI und unserer Community.
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9: Derzeit in Augsburg Pfersee, leicht bewölkt bei 22 Grad, Mehring 23 Grad und ebenfalls leicht bewölkt, dazu Pfaffenhausen 24 Grad. In Augsburg, Nordschwaben und dem Allgäu bleibt es bis zum Abend meist heiter und angenehm warm. In der Nacht kühlt es auf etwa 9 bis 13 Grad ab. Morgen geht es mit frischen Temperaturen los, tagsüber zeigt sich wieder häufig die Sonne, später am Abend ziehen einzelne Schauer auf, örtlich ist auch ein kurzes Gewitter möglich. Die Höchstwerte liegen morgen noch bei 25 bis 26 Grad, danach wird es deutlich kühler mit 13 bis 18 Grad. Im Allgäu treten Schauer etwas häufiger auf, während es nach Norden hin oft länger freundlich bleibt.
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12: Ich bin Helen Martin. Frauen und Männer sollen für gleiche Arbeit das gleiche Gehalt bekommen. Damit das Realität wird, sollen

0: neue EU-Regeln helfen. Doch die hat Deutschland noch nicht umgesetzt und verstößt damit ab morgen gegen EU-Recht. Heute endet die Frist zur Umsetzung der Regeln. Ann-Christin Wenzel berichtet aus Brüssel.
1: Deutschland hat auch schon angekündigt, dass die Regeln in den nächsten Monaten angepasst werden sollen. Was sich dann ändern soll? Bewerber sollen früh die Info bekommen, was das Einstiegsgehalt ist. Wer schon einen Job hat, soll erfahren können, was die Kollegen im Durchschnitt verdienen. Und größere Arbeitgeber müssen künftig regelmäßig berichten, wie die Entgeltlücke zwischen Frauen und Männern ist.
0: Zum heutigen Tag der Apotheke hat Bayerns Gesundheitsministerin Gerlach gefordert, dass die Apotheken schneller gestärkt werden. Die kürzlich beschlossene Apothekenreform müsse schnell umgesetzt werden. Die soll Apotheken ja mehr Befugnisse geben. Gerlach warnt außerdem, seit Jahren würden immer mehr Apotheken schließen, weil sich der Betrieb wirtschaftlich nicht mehr tragen würde. Schwere Verkehrsunfälle, bei denen Cannabis im Spiel war, sollen künftig in der Verkehrsstatistik auftauchen. Das sieht ein Gesetzentwurf des Bundesverkehrsministeriums vor. Damit sollen die Auswirkungen der Cannabis-Legalisierung auf die Verkehrssicherheit besser bewertet werden können. Bei Cannabis am Steuer gibt es schon einen Grenzwert, der liegt bei 3,5 Nanogramm THC je Milliliter Blutserum. Im September entscheidet sich, welche Stadt oder Region der deutsche Olympiabewerber wird. Da geht es dann auch um Olympische Spiele 2036. Bundespräsident Steinmeier war ursprünglich gegen Sommerspiele in diesem Jahr. Denn 100 Jahre davor, also 1936, hatte Nazi-Deutschland Olympia ausgerichtet. Laut der ARD hat Steinmeier seine Meinung aber geändert und gesagt, dass er überzeugt sei, dass alle Beteiligten mit diesem Datum verantwortungsbewusst umgehen würden.
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3: 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Bei uns immer die wichtigsten Verkehrsmeldungen zuerst. A7 Füssenreute Richtung Ulm. Zwischen Illertissen und Rastplatz Illerberg staut es sich auf 7 Kilometern. Ihr habt einen Zeitverlust von bis zu 11 Minuten. Die neuesten Blitzer in Augsburg auf der Riedinger Straße, in Schwangau auf der Münchner Straße, außerdem auf der Startstraße 2025 bei Dürlauingen und auf der Startstraße 2055 bei Buchenberg. Besser unterwegs mit KI und unserer Community.
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11: Aktuell meldet Bad Wörishofen 20 Grad und leicht bewölkt, Augsburg 22 Grad, dazu Stadtbergen 22 Grad. Am Abend bleibt es freundlich in der Region, der Himmel ist meist nur locker bewölkt und die Temperaturen liegen zwischen 10 und 16 Grad. Morgen beginnt mit viel Sonne, am Nachmittag wird es warm mit 25 bis 26 Grad, später ziehen einzelne Schauer oder Gewitter auf. Am Dienstag dann deutlich wechselhafter, spürbar kühler mit vielen Wolken und zeitweise Regen.
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11: Bei uns immer die wichtigsten Verkehrsmeldungen zuerst. A7 Füssenreute Richtung Ulm. Zwischen Illertissen und Rastplatz Illerberg staut es sich auf 7 Kilometern. Ihr habt einen Zeitverlust von bis zu 11 Minuten. Die neuesten Blitzer in Augsburg auf der Riedinger Straße, in Schwangau auf der Münchner Straße, außerdem auf der Startstraße 2025 bei Dürlauingen und auf der Startstraße 2055 bei Buchenberg. Besser unterwegs mit KI und unserer Community.
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10: Ich bin Helen Martin. Die Bundesregierung weckt Erwartungen, die nicht erfüllt werden können. So sieht es zumindest Bundesregierung.

0: Betriebsratspräsident Bovenscholte. Steuerreform, Gesundheitsreform, Pflege, Rente, Arbeit und Energie, das seien zu viele Themen bis zur politischen Sommerpause, so der Bremer Bürgermeister im Spiegel. Laut Bovenscholte sollte die Bundesregierung sich auf Dinge konzentrieren, die zum Beispiel Arbeitsplätze sichern. Auch eine Rentenreform plant die Bundesregierung ja. Der Deutsche Gewerkschaftsbund findet, dass es zusätzlich zur gesetzlichen Rente auch noch eine verpflichtende Betriebsrente für alle Arbeitnehmer geben sollte. DGB-Chefin Fahimi hat im Redaktionsnetzwerk Deutschland betont, die betriebliche Altersvorsorge dürfe nicht einseitig zulasten der Arbeitnehmer gehen. Endspurt bei Rock im Park in Nürnberg. Heute Abend spielen unter anderem noch Linkin Park und Papa Roach. Rund 80.000 Besucherinnen und Besucher waren diesmal täglich auf dem Festivalgelände und dadurch hatten auch die Rettungskräfte aller Hände voll zu tun. Rund 1.800 Einsätze gab's. Kimi Antonelli hat den großen Preis von Monaco gewonnen. Es war sein 5. Formel-1-Sieg in Serie. Der 19-jährige Mercedes-Fahrer ist damit der jüngste Monaco-Sieger aller Zeiten. In der WM-Wertung hat der Italiener schon 66 Punkte Vorsprung auf Lewis Hamilton, der Zweiter wurde. Max Verstappen ist mit Motorproblemen heute schon früh ausgeschieden.
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2: Traffic-Update. Vorsicht auf der A7 Füssen-Reute Richtung Ulm. Zwischen Eu-Mittelberg und Dreieck Allgäu liegt ein Metallteil auf der Fahrbahn. Es gab einen Unfall. Die Richtungsfahrbahn ist blockiert und der Verkehr wird über den Standstreifen geleitet. Zwischen Rastplatz Rottachtal und Dreieck Allgäu staut es sich auf 3 Kilometern. Zwischen Illertissen und Rastplatz Illerberg auf 7 Kilometern. Jeweils mit einem Zeitverlust von bis zu 11 Minuten. In der Riedinger Straße in Augsburg steht ein Blitzer. Gute Fahrt, dank KI und unserer Community.
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6: Wetter-Updates. Derzeit in Augsburg trüb bei 22 Grad, Gersthofen 22 Grad und Kempten am Rathaus 23 Grad. Am Abend bleibt es über Augsburg, Nordschwaben und dem Allgäu meist klar oder nur locker bewölkt. Die Temperaturen gehen auf etwa 10 bis 14 Grad zurück. Morgen startet freundlich und später wird es warm mit viel Sonne. Am Abend ziehen erste Schauer auf, vereinzelt auch Gewitter. Am Dienstag zeigt sich der Himmel deutlich grauer und es ist spürbar kühler. Im weiteren Wochenverlauf bleibt es wechselhaft und frisch mit 13 bis 16 Grad. Im Allgäu gibt es dabei etwas mehr Schauer als in Nordschwaben.
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6: Vorsicht auf der A7 Füssenreute Richtung Ulm. Zwischen Eu-Mittelberg und Dreieck Allgäu liegt ein Metallteil auf der Fahrbahn. Es gab einen Unfall. Die Richtungsfahrbahn ist blockiert und der Verkehr wird über den Standstreifen geleitet. Zwischen Rastplatz Rottachtal und Dreieck Allgäu staut es sich auf 3 Kilometern. Zwischen Illertissen und Rastplatz Illerberg auf 7 Kilometern. Jeweils mit einem Zeitverlust von bis zu 11 Minuten. In der Riedinger Straße in Augsburg steht ein Blitzer. Gute Fahrt, dank KI und unserer Community.
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2: Wetter-Update. Bonnstetten meldet 24 Grad und klar. In Augsburg 23 Grad, in Babenhausen ebenfalls 23 Grad.

0: Heute Abend bleibt es über Augsburg, Nordschwaben und dem Allgäu meist klar oder nur locker bewölkt. Die Temperaturen sinken in der Nacht auf 10 bis 14 Grad. Morgen beginnt freundlich mit viel Sonne, später ziehen erste Schauer auf. Am Dienstag und im weiteren Wochenverlauf wird es unbeständig und kühler bei 13 bis 16 Grad.
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3: Ich bin Helen Martin. Sollten Landtagswahlen einheitlich an einem Datum stattfinden? Nein, haben jetzt mehrere Ministerpräsidenten betont. Thüringens Regierungschef Vogt hat in der Frankfurter Allgemeinen Zeitung gewarnt. Das wäre wie ein bundesweites Zwischenzeugnis für die Bundesregierung und das würde den Föderalismus schwächen. Der Vorschlag zu einem einheitlichen Termin für Landtagswahlen kam von Bundestagsvizepräsident Nuripur. Die Betriebsrente sollte für alle Beschäftigten Pflicht werden. Das hat die Chefin des Deutschen Gewerkschaftsbunds, Fahimi, im Redaktionsnetzwerk Deutschland gefordert. Ronny Thorau mit den Details.
4: Als wahrscheinlich gilt, dass die künftige Rente auf drei Säulen beruht. Auf der gesetzlichen Rente, einer zusätzlichen privaten Vorsorge und auf der betrieblichen Altersvorsorge. Laut DGB-Chefin Fahimi haben 20 Millionen Beschäftigte die aber nicht, meistens weil sie nicht nach Tarif bezahlt werden. Fahimi will nun ein Modell für alle und bekommt Unterstützung aus der SPD und auch vom Arbeitnehmerflügel der CDU.
3: Über 1 Million Gläubige waren heute dabei, als Papst Leo in Madrid eine Freiluftmesse gefeiert hat. Wegen des Andrangs musste die Polizei laut spanischen Medien irgendwann den Zugang sperren. Der Glaube dürfe nicht privat bleiben, sondern müsse auch im Alltag und in der Gesellschaft sichtbar werden, so der Pontifex in seiner Predigt. Heute ist Welterbetag und eröffnet wurde der in Regensburg. Zu diesem Anlass hat die Präsidentin der deutschen UNESCO-Kommission Böhmer dazu aufgerufen, bedeutende Kulturstätten zu schützen. Sie hat gewarnt, Welterbestätten weltweit würden durch Kriege und den Klimawandel immer stärker unter Druck geraten. In Deutschland gibt es 55 solcher Stätten, darunter auch die Regensburger Altstadt.
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0: Bei uns immer die wichtigsten Verkehrsmeldungen zuerst. Auf der A7 Füssenreute Richtung Ulm zwischen Rastplatz Rottachtal und Dreieck Allgäu staut es sich auf 3 Kilometern. Ihr müsst mit einem Zeitverlust von bis zu 11 Minuten rechnen. Im Moment gibt es keine Geschwindigkeitskontrollen. Kommt's gut an, dank KI und unserer Community.
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2: Wetter-Updates. Bonnstetten meldet 24 Grad und klar. In Augsburg 23 Grad, in Babenhausen ebenfalls 23 Grad. Heute Abend bleibt es über Augsburg, Nordschwaben und dem Allgäu meist klar oder nur locker bewölkt. Die Temperaturen sinken in der Nacht auf 10 bis 14 Grad. Morgen beginnt freundlich mit viel Sonne, später ziehen erste Schauer auf. Am Dienstag und im weiteren Wochenverlauf wird es unbeständig und kühler bei 13 bis 16 Grad.
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2: Bei uns immer die wichtigsten Verkehrsmeldungen zuerst. Auf der A7 Füssen-Reute Richtung Ulm zwischen Rastplatz Rottachtal und Dreieck Allgäu staut es sich auf 3 Kilometern. Ihr müsst mit einem Zeitverlust von bis zu 11 Minuten rechnen. Im Moment gibt es keine Geschwindigkeitskontrollen. Kommt's gut an, dank KI und unserer Community.
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0: Augsburg, Jakober Vorstadt. 22 Grad und leicht bewölkt. Diedorf, ebenfalls 22 Grad. Sonthofen, 19 Grad. Der Sonntag klingt freundlich aus. Am Abend bleibt es meist klar oder nur locker bewölkt. Später in der Nacht wird es frisch mit Tiefstwerten zwischen 9 und 14 Grad. Morgen startet oft sonnig. Tagsüber gibt es verbreitet freundliches und warmes Wetter. Die Höchstwerte liegen bei 25 bis 27 Grad. Am Abend sind einzelne Schauer oder Gewitter möglich. In Augsburg, Nordschwaben und dem Allgäu. Zur Wochenmitte zeigt sich der Himmel deutlich grauer und es wird spürbar kühler. Das wechselhafte Wetter hält sich, besonders Richtung Allgäu mit etwas höherer Schauerneigung.
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3: Ich bin Helen Martin. Sein Traum ist endlich wahr geworden. Tennisspieler Alexander Zverev hat das Finale der French Open gewonnen. Der 29-Jährige setzte sich in Paris gegen den Italiener Flavio Cobolli in 5 Sätzen durch. Für Zverev ist es der erste Grand-Slam-Titel seiner Karriere. Die Bundesregierung kann offenbar nicht abschätzen, welche Auswirkungen das geplante Gebäudemodernisierungsgesetz auf den Klimaschutz haben wird. Das berichten die Funke-Zeitungen, die sich auf eine Regierungsantwort auf eine Anfrage der Grünen berufen. Eine Bewertung der Klimawirkung des Gesetzes sei erst möglich, wenn es in Kraft getreten sei, heißt es. Laut den Grünen ist das Gesetz verfassungswidrig, weil dadurch bereits erreichte Klimastandards wieder abgesenkt werden würden. Frauen und Männer sollen für gleiche Arbeit das gleiche Gehalt bekommen. Damit das Realität wird, sollen neue EU-Regeln helfen. Doch die hat Deutschland noch nicht umgesetzt und verstößt damit ab morgen gegen EU-Recht. Heute endet die Frist zur Umsetzung der Regeln. Ann-Christin Wenzel berichtet aus Brüssel.
4: Deutschland hat auch schon angekündigt, dass die Regeln in den nächsten Monaten angepasst werden sollen. Was sich dann ändern soll? Bewerber sollen früh die Info bekommen, was das Einstiegsgehalt ist. Wer schon einen Job hat, soll erfahren können, was die Kollegen im Durchschnitt verdienen. Und größere Arbeitgeber müssen künftig regelmäßig berichten, wie die Entgeltlücke zwischen Frauen und Männern ist.
3: Steuerreform, Gesundheitsreform, Pflege, Rente, Arbeit und Energie. Die Bundesregierung hat noch viel auf ihrem Zettel stehen, bevor es in die parlamentarische Sommerpause geht. Bundesratspräsident Bovenschulte von der SPD findet, das ist zu viel. Dem Spiegel hat der Bremer Bürgermeister gesagt, die schwarz-rote Koalition würde Erwartungen wecken, die nicht erfüllbar seien. Stattdessen solle sich die Bundesregierung auf die Dinge konzentrieren, die Wachstum auslösen.
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0: Bei uns immer die wichtigsten Verkehrsmeldungen zuerst. Ruhiger und störungsfreier Verkehr im Sendegebiet. Im Moment gibt es keine Geschwindigkeitskontrollen. Kommt gut an, dank KI und unserer Community.
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0: Augsburg, Jakober Vorstadt. 22 Grad und leicht bewölkt. Diedorf, ebenfalls 22 Grad. Sonthofen, 19 Grad. Der Sonntag klingt freundlich aus. Am Abend bleibt es meist klar oder nur locker bewölkt. Später in der Nacht wird es frisch mit Tiefstwerten zwischen 9 und 14 Grad. Morgen startet oft sonnig. Tagsüber gibt es verbreitet freundliches und warmes Wetter. Die Höchstwerte liegen bei 25 bis 27 Grad. Am Abend sind einzelne Schauer oder Gewitter möglich. In Augsburg, Nordschwaben und dem Allgäu. Zur Wochenmitte zeigt sich der Himmel deutlich grauer und es wird spürbar kühler. Das wechselhafte Wetter hält sich, besonders Richtung Allgäu mit etwas höherer Schauerneigung.
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0: Bei uns immer die wichtigsten Verkehrsmeldungen zuerst. Ruhiger und störungsfreier Verkehr im Sendegebiet. Im Moment gibt es keine Geschwindigkeitskontrollen. Kommt gut an, dank KI und unserer Community.
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1: Ich bin Helen Martin. Er ist Weltmeister, Olympiasieger und jetzt endlich auch Grand-Slam-Sieger. Tennisstar Alexander Zverev hat die French Open gewonnen. Im Finale in Paris hat sich der 29-jährige Hamburger in 5 Sätzen gegen den Italiener Flavio Cobolli durchgesetzt. Es ist nicht nur der erste Grand-Slam-Titel für Zverev, sondern auch der erste für einen deutschen Tennisspieler, seit Boris Becker vor 30 Jahren die Australian Open gewonnen hat. Welche Auswirkungen hat das geplante Gebäudemodernisierungsgesetz auf den Klimaschutz? Das weiß die Bundesregierung laut den Funke-Zeitungen offenbar gar nicht. In einer Regierungsantwort auf eine Anfrage der Grünen heißt es, eine Bewertung der Klimawirkung des Gesetzes sei erst möglich, wenn es in Kraft getreten sei. Die Grünen sagen, das Gesetz sei verfassungswidrig, weil dadurch bereits erreichte Standards beim Klimaschutz wieder abgesenkt werden würden. Zum heutigen Tag der Apotheke hat Bayerns Gesundheitsministerin Gerlach gefordert, dass die Apotheken schneller gestärkt werden. Die kürzlich beschlossene Apothekenreform müsse schnell umgesetzt werden. Die soll Apotheken ja mehr Befugnisse geben. Gerlach warnt außerdem, seit Jahren würden immer mehr Apotheken schließen, weil sich der Betrieb wirtschaftlich nicht mehr tragen würde. Der Deutsche Gewerkschaftsbund fordert, dass die Betriebsrente für alle Beschäftigten Pflicht wird. Aus der Union kommt dafür Unterstützung. Der Vorsitzende des CDU-Arbeitnehmerflügels Radke hat in den Funke-Zeitungen von einem richtigen Schritt gesprochen. Die Betriebsrente funktioniere zum Beispiel in der Chemieindustrie schon hervorragend. Laut dem DGB haben rund 20 Millionen Beschäftigte in Deutschland keine Betriebsrente.
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2: 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Bei uns immer die wichtigsten Verkehrsmeldungen zuerst. Vorsicht auf der A7 Ulm Richtung Füssenreute. Zwischen Föhringen und Illertissen befindet sich eine Ölspur.

0: und ein liegengebliebenes Fahrzeug, jeweils auf dem rechten Fahrstreifen. Außerdem zwischen Eumittelberg und Nesselwang eine ungesicherte Unfallstelle sowie Personen auf der Fahrbahn. Auf der A8 Stuttgart Richtung München ist zwischen Friedberg und Dasing die Richtungsfahrbahn gesperrt. Es liegen Gegenstände auf der Fahrbahn. Es gab einen Unfall mit mehreren Fahrzeugen und Rettungsfahrzeuge sind im Einsatz. Zwischen Kreuz Ulm, Elchingen und Leipheim in beiden Richtungen befinden sich mehrere Gänse auf der Fahrbahn. Auf der A8 München Richtung Stuttgart ist zwischen Zusmarshausen und Burgau der Standstreifen durch einen defekten PKW blockiert. Und hier der neueste Blitzer. Derzeit liegen uns keine Blitzer oder Abstandsmeldungen vor. Besser unterwegs mit KI und unserer Community.
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0: Im Moment in Heimertingen 21 Grad und stark bewölkt. Augsburg 20 Grad. Hollenbach ebenfalls 20 Grad. Heute Abend zeigt sich über Augsburg, Nordschwaben und dem Allgäu noch oft ein freundlicher Himmel. In der Nacht bleibt es meist klar bis locker bewölkt bei 9 bis 14 Grad. Morgen beginnt freundlich, später gibt es viel Sonne und es wird warm mit 25 bis 27 Grad. Am Abend ziehen erste Schauer und Gewitter auf. Am Dienstag überwiegen dichte Wolken, zeitweise Regen und es wird deutlich frischer.
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0: Bei uns immer die wichtigsten Verkehrsmeldungen zuerst. Vorsicht auf der A7 Ulm Richtung Füssenreute. Zwischen Föhringen und Illertissen befindet sich eine Ölspur und ein liegengebliebenes Fahrzeug, jeweils auf dem rechten Fahrstreifen. Außerdem zwischen Eu-Mittelberg und Nesselwang eine ungesicherte Unfallstelle sowie Personen auf der Fahrbahn. Auf der A8 Stuttgart Richtung München ist zwischen Friedberg und Dasing die Richtungsfahrbahn gesperrt. Es liegen Gegenstände auf der Fahrbahn. Es gab einen Unfall mit mehreren Fahrzeugen und Rettungsfahrzeuge sind im Einsatz. Zwischen Kreuz Ulm, Elchingen und Leipheim in beiden Richtungen befinden sich mehrere Gänse auf der Fahrbahn. Auf der A8 München Richtung Stuttgart ist zwischen Zusmarshausen und Burgau der Standstreifen durch einen defekten PKW blockiert. Und hier der neueste Blitzer. Derzeit liegen uns keine Blitzer oder Abstandsmeldungen vor. Besser unterwegs mit KI und unserer Community.
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1: Derzeit in Augsburg. Inningen 21 Grad und stark bewölkt. Zusmarshausen 18 Grad und bedeckt. Havangen 17 Grad. Heute Abend gibt es über Augsburg, Nordschwaben und dem Allgäu freundliches Wetter mit lockeren Wolken. In der Nacht bleibt es meist trocken bei 8 bis 14 Grad. Morgen startet bei uns sonnig. Später wird es warm mit 25 bis 27 Grad. Am Abend ziehen Schauer und Gewitter auf. Am Dienstag dann viele Wolken, zeitweise Regen und deutlich kühlere Luft. Insgesamt bleibt es im weiteren Wochenverlauf eher wechselhaft und für Juni mild.
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4: Ich bin Joshua.

0: Uhr, Heise. Feuer im Tower. Im Kontrollzentrum des Münchner Flughafens ist nach Medienberichten ein Feuer ausgebrochen. Der Tower wurde geräumt, der Flugbetrieb ist seit kurz nach 8:30 teilweise eingestellt. Die Bundespolizei sprach von einer bislang unklaren Lage. Die Feuerwehr überprüfe die Situation. Die Bundesregierung kann offenbar nicht abschätzen, welche Auswirkungen das geplante Gebäudemodernisierungsgesetz auf den Klimaschutz haben wird. Das zeigt eine Regierungsantwort auf eine Anfrage der Grünen, die den Funke-Zeitungen vorliegt. Eine Bewertung der Klimawirkung des Gesetzes sei erst möglich, wenn es in Kraft getreten sei, heißt es. Laut den Grünen ist das Gesetz verfassungswidrig, weil dadurch bereits erreichte Klimastandards wieder abgesenkt werden würden. In Auerbad Schlema im Erzgebirge wird es keinen rechtsextremen Oberbürgermeister geben. Neuer OB wird Markus Hoffmann von der CDU. Nach dem ersten Wahlgang hatte noch Stefan Hartung von den rechtsextremen Freien Sachsen vorne gelegen. Er war jahrelang Funktionär der NPD, heute die Heimat. Sein Traum ist endlich wahr geworden. Tennisspieler Alexander Zverev hat die French Open gewonnen. Der 29-Jährige hat sich im Finale in Paris gegen den Italiener Flavio Cobolli in 5 Sätzen durchgesetzt. Für Zverev ist es der erste Grand Slam-Titel seiner Karriere. Mehr dazu von Jan-Henner Reitze.
1: Der letzte Deutsche, dem im Einzel ein Sieg bei einem Grand-Slam-Turnier gelungen ist, war Boris Becker. 30 Jahre ist das inzwischen her. Für Zverev ist auch ein kleiner Fluch gebrochen. Seine 3 Grand-Slam-Finals vorher hatte er alle verloren. Diesmal in Paris hat er auch davon profitiert, dass der Weltranglisten-Erste Jannik Sinner früh ausgeschieden ist und der Sieger der vergangenen beiden Jahre Carlos Alcaraz verletzt fehlte.
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4: Bei uns immer die wichtigsten Verkehrsmeldungen zuerst. Vorsicht auf der A7, Ulm Richtung Füssen. Reute zwischen Eumittelberg und Nesselwang. Dort befindet sich eine ungesicherte Unfallstelle und Personen sind auf der Fahrbahn. Auf der A8, Stuttgart Richtung München, zwischen Friedberg und Dasing laufen Unfallaufnahme und Reinigungsarbeiten. Der Verkehr wird an der Unfallstelle vorbeigeführt. Außerdem müsst ihr dort den linken Fahrstreifen benutzen. Geschwindigkeitsmessungen wurden uns aktuell keine gemeldet. Gute Fahrt, dank KI und unserer Community.
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1: Derzeit in Augsburg. Inningen 21 Grad und stark bewölkt. Zusmarshausen 18 Grad und bedeckt. Havangen 17 Grad. Heute Abend gibt es über Augsburg, Nordschwaben und dem Allgäu freundliches Wetter mit lockeren Wolken. In der Nacht bleibt es meist trocken bei 8 bis 14 Grad. Morgen startet bei uns sonnig. Später wird es warm mit 25 bis 27 Grad. Am Abend ziehen Schauer und Gewitter auf. Am Dienstag dann viele Wolken, zeitweise Regen und deutlich kühlere Luft. Insgesamt bleibt es im weiteren Wochenverlauf eher wechselhaft und für Juni mild.
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1: Bei uns immer die wichtigsten Verkehrsmeldungen zuerst. Vorsicht auf der A7, Ulm Richtung Füssen, Reute zwischen Eumittelberg und Nesselwang. Dort befindet sich eine ungesicherte Unfallstelle und Personen sind auf der Fahrbahn. Auf der A8, Stuttgart Richtung München, zwischen Friedberg und Stasing, laufen Unfallaufnahme und Reinigungsarbeiten. Der Verkehr wird an der Unfallstelle vorbeigeführt. Außerdem müsst ihr dort den linken Fahrstreifen benutzen. Geschwindigkeitsmessungen wurden uns aktuell keine gemeldet. Gute Fahrt, dank KI und unserer Community.
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0: Die aktuellen Wetterwerte. Augsburg 16 Grad, Velden ebenfalls 16 Grad und Mindelheim 17 Grad bei stark bewölktem Himmel. Über Augsburg, Nordschwaben und dem Allgäu ist es am späten Abend meist klar oder nur locker bewölkt. In der Nacht bleibt es trocken und oft sternenklar bei etwa 9 bis 14 Grad. Morgen beginnt freundlich, später gibt es viel Sonne und warme Temperaturen. Am Abend ziehen dann erste Schauer und vereinzelt Gewitter durch die Region. Am Dienstag zeigt sich der Himmel deutlich grauer, es fällt zeitweise Regen und die Temperaturen erreichen rund 13 bis 16 Grad.
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3: Ich bin Joshua Heise. Am Münchner Airport ist der Flugbetrieb vorübergehend eingestellt. Grund ist Brandgeruch im Tower. Zuvor hatten Medien von einem Brand berichtet. Der Tower wurde evakuiert, die Feuerwehr sucht nach der Ursache. Maschinen, die in München landen wollen, werden laut einem Flughafensprecher auf andere Flughäfen umgeleitet. Welche Auswirkungen hat das geplante Gebäudemodernisierungsgesetz auf den Klimaschutz? Das weiß die Bundesregierung laut den Funke-Zeitungen offenbar gar nicht. In einer Regierungsantwort auf eine Anfrage der Grünen heißt es, eine Bewertung der Klimawirkung des Gesetzes sei erst möglich, wenn es in Kraft getreten sei. Die Grünen finden das Gesetz verfassungswidrig, weil dadurch bereits erreichte Standards beim Klimaschutz wieder abgesenkt werden würden. Frauen und Männer sollen für gleiche Arbeit das gleiche Gehalt bekommen. Damit das Realität wird, sollen neue EU-Regeln helfen. Doch die hat Deutschland noch nicht umgesetzt und verstößt damit ab morgen gegen EU-Recht. Ann-Christine Wenzel berichtet aus Brüssel.
4: Deutschland hat auch schon angekündigt, dass die Regeln in den nächsten Monaten angepasst werden sollen. Was sich dann ändern soll? Bewerber sollen früh die Info bekommen, was das Einstiegsgehalt ist. Wer schon einen Job hat, soll erfahren können, was die Kollegen im Durchschnitt verdienen. Und größere Arbeitgeber müssen künftig regelmäßig berichten, wie die Entgeltlücke zwischen Frauen und Männern ist.
3: Weltmeister, Olympiagewinner und jetzt endlich auch Grand-Slam-Sieger. Tennisstar Alexander Zverev hat die French Open gewonnen. Im Finale in Paris setzte sich der 29-Jährige in 5 Sätzen gegen den Italiener Flavio Cobolli durch. Es ist nicht nur sein erster Grand-Slam-Titel, sondern auch der erste für einen deutschen Tennisspieler seit Boris Becker vor 30 Jahren die Australian Open gewonnen hat.
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0: 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Bei uns immer die wichtigsten Verkehrsmeldungen zuerst. Auf der A8 Stuttgart Richtung München zwischen Friedberg und Dasing finden Reinigungsarbeiten statt. Bitte nutzt den linken Fahrstreifen. Die neuesten Blitze. Auf der Haunstetter Straße in Königsbrunn.
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0: Augsburg-Pfersee 16 Grad und bedeckt. Petersdorf ebenfalls 16 Grad. Immenstadt 15 Grad. Zum Start in diesen späten Abend ist es meist klar oder locker bewölkt. In der Nacht bleibt es trocken und frisch bei 8 bis 14 Grad. Morgen gibt es bei uns viel Sonne und warme 25 bis 27 Grad. Am Abend ziehen einzelne Schauer oder Gewitter auf. Am Dienstag dann oft grau mit zeitweisem Regen und insgesamt kühler. Besonders im Allgäu sind die Schauer häufiger.
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0: Bei uns immer die wichtigsten Verkehrsmeldungen zuerst. Im Bereich der A8, Stuttgart Richtung München zwischen Friedberg und Dasing finden Reinigungsarbeiten statt. Ihr könnt hier nur den linken Fahrstreifen nutzen. Im Sendegebiet gibt es aktuell keine Blitzer und Abstandsmessungen. Besser unterwegs mit KI und unserer Community.
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1: Ich bin Joshua Heise. Landtagswahlen gibt es in Deutschland gefühlt jedes Jahr, oft auch mehrere. Damit Politiker nicht ständig im Wahlkampfmodus sind, schlägt Bundestagsvizepräsident Nuripur von den Grünen vor, alle Landtagswahlen auf einen Tag zu legen. Die Bundesländer reagieren skeptisch. Ronny Thora berichtet.
2: Mehrere Ministerpräsidenten aus Thüringen, dem Saarland, aus Rheinland-Pfalz und Sachsen fürchten, dass die Landtagswahlen so zu einer Großabstimmung über die Politik der Bundesregierung werden. Das dränge Landespolitik in den Hintergrund. Außerdem fürchten manche Ministerpräsidenten, dass sich die Mehrheiten zwischen den Ländern angleichen würden. Das könne das Gleichgewicht zwischen Bund und Ländern beeinträchtigen.
1: Weil es im Tower des Münchner Flughafens nach Feuer gerochen hat, ist der Flugbetrieb am Abend zwischenzeitlich eingestellt worden. Die Feuerwehr sucht zwar noch nach der Ursache, trotzdem läuft der Flugverkehr langsam wieder an. Nach Angaben des Airports kann es aber noch zu Verzögerungen und Einschränkungen kommen. Damit die Lage in Nahost nicht weiter eskaliert, will US-Präsident Trump Medienberichten zufolge auf Israels Premier Netanyahu einwirken, dass dieser keine Vergeltungsschläge auf den Iran anordnet. Weiter forderte Trump laut Fox News Teheran auf, an den Verhandlungstisch zurückzukehren. Zuvor hatte der Iran erstmals seit 2 Monaten wieder Raketen auf Israel abgefeuert. Nach 3 Tagen Musik, Feiern und Campen ist Rock im Park in Nürnberg am Abend zu Ende gegangen. Gut 80.000 Besucherinnen und Besucher waren täglich auf dem Festivalgelände. Dadurch hatten auch die Rettungssanitäter allerhand zu tun. Rund 1.800 Einsätze gab's, hauptsächlich wegen Kreislaufbeschwerden oder kleineren Verletzungen.
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4: Es liegen uns keine Verkehrsstörungen vor. Auch Blitzer sind momentan nicht gemeldet. Kommt gut an, dank KI und unserer Community.
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0: Momentan messen wir in Großaltingen 16 Grad und trüb, Augsburg 14 Grad und Kaufbeuren 15 Grad. Bei uns ist es jetzt am späten Abend meist klar oder nur locker bewölkt. In der Nacht bleibt es trocken und oft sternenklar. Die Temperaturen gehen auf 8 bis 14 Grad zurück. Morgen startet freundlich, später gibt es viel Sonne. Zum Abend hin ziehen einzelne Schauer und Gewitter auf. Dazu sommerliche 25 bis 27 Grad. Am Dienstag wird es deutlich grauer mit zeitweisem Regen. Zur Wochenmitte bleibt es wechselhaft und spürbar kühler, besonders im Allgäu, während Augsburg-Stadt nachts etwas milder bleibt.
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0: Es liegen uns keine Verkehrsstörungen vor. Auch Blitzer sind momentan nicht gemeldet. Kommt gut an, dank KI und unserer Community.
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0: Augsburg klar bei 12 Grad, Meitingen ebenfalls 12 Grad und Memmingen 14 Grad. In der Nacht ist es zwischen Donau und den Alpen meist klar oder nur locker bewölkt. Am Montag bleibt es zunächst freundlich, später ziehen mehr Wolken auf und am Abend gibt es erste Schauer bei warmen 24 bis 26 Grad. Morgen dann oft grau, zeitweise nass und nur noch mild. Im Allgäu hält sich der Regen etwas hartnäckiger, während es in Augsburg-Stadt in der Nacht etwas milder bleibt.
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2: Ich bin Joshua Heise. Am Münchner Airport ist der Flugbetrieb nach einem Feueralarm wieder angelaufen. Zuvor war der Tower wegen Brandgeruchs evakuiert worden. Jetzt ist auch die Ursache klar. Laut einem Sprecher hat ein defektes Bauteil an der Lüftungsanlage den Alarm ausgelöst. Wegen des Vorfalls mussten einige Flüge umgeleitet werden. Wie wirkt sich die Cannabis-Legalisierung auf die Verkehrssicherheit aus? Um das künftig besser beurteilen zu können, sollen schwere Verkehrsunfälle unter Cannabis-Einfluss genauer erfasst werden. Das plant das Bundesverkehrsministerium. Zoe Tassovali berichtet.
3: Bislang lässt sich nur schwer nachvollziehen, welche Rolle Cannabis bei schweren Unfällen tatsächlich spielt. Künftig sollen deshalb THC-Werte aus Polizeikontrollen systematisch in die Unfallstatistik einfließen. So wollen Forscher und Behörden besser verstehen, wer unter Cannabis-Einfluss verunglückt und wo Aufklärung nötig ist.
2: Im Sommer treiben viele Hirten ihre Tiere auf die Weiden im Gebirge. Heuer sind die Gefühle allerdings gemischt. Die Alpwirte haben Angst vor Wolfsrissen. Der Alpwirtschaftliche Verein Allgäu befürchtet deshalb, dass Bauern ihre Tiere nicht mehr auf die Bergweiden treiben wollen. Das hätte auch Folgen für die Artenvielfalt, weil die Weideflächen überwuchert werden könnten. Endlich! Tennisspieler Alexander Zverev hat das Finale der French Open gewonnen. Der 29-Jährige setzte sich in Paris gegen den Italiener Flavio Cobolli in 5 Sätzen durch. Für den Hamburger ist es der erste Grand-Slam-Titel seiner Karriere. Der letzte deutsche Sieger eines Grand-Slam-Turniers war Boris Becker vor 30 Jahren.
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0: 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Ruhiger und störungsfreier Verkehr im Sendegebiet. Im Sendegebiet gibt's im Moment keine Blitzer und Abstandsmessungen. Besser unterwegs mit KI und unserer Community.
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0: Augsburg klar bei 12 Grad, Meitingen ebenfalls 12 Grad und Memmingen 14 Grad. In der Nacht ist es zwischen Donau und den Alpen meist klar oder nur locker bewölkt. Am Montag bleibt es zunächst freundlich, später ziehen mehr Wolken auf und am Abend gibt es erste Schauer bei warmen 24 bis 26 Grad. Morgen dann oft grau, zeitweise nass und nur noch mild. Im Allgäu hält sich der Regen etwas hartnäckiger, während es in Augsburg Stadt in der Nacht etwas milder bleibt.
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0: Ruhiger und störungsfreier Verkehr im Sendegebiet. Im Sendegebiet gibt's im Moment keine Blitzer und Abstandsmessungen. Besser unterwegs mit KI und unserer Community.
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